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1: Diese ganze Spalterei zwischen rechts und links soll uns in der Bodengruppe nur schwächen. Und da mache ich nie wieder mit. Nie wieder. Sondern ich rede erst recht mit denen ich nicht reden darf. Ich bin bei Apoluta auch sehr konsequent gewesen. Ich berate im Hintergrund. Ich habe gesagt, hör zu, der meistverfolgte Mann im deutschsprachigen Raum ist hier ein Martin Sellner. Der kriegt bei mir eine Rubrik. Warum? Weil ich möchte wissen, was er zu sagen hat und nicht, was andere über ihn sagen. Ich lasse ihn zu Wort kommen. Heißt ja nicht, dass ich seiner Meinung bin, aber bei uns dürfen alle Leute freisprechen. Auch ein Paul Brandenburg freisprechen. Ein Golland, auch du. Jeder, der freisprechen möchte, kann freisprechen. Demokratie kann und muss das aushalten. Und wer das verbieten will, ist kein Demokrat.
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1: Ja, also Herr Trump auf jeden Fall schwärmt. Pete Hegseth habe sein Leben als Kämpfer für die Truppen und das Land verbracht und sei ein entschiedener Anhänger der America First Politik. Und mit ihm an der Spitze seien Amerikas Feinde gewarnt. Ja, und ich meine, auf jeden Fall hat dieser Pete Hegseth offenbar mehr Erfahrung, was Militärdienst angeht, als Frau Kramp-Karrenbauer mal irgendwann. Ich weiß jetzt auch nicht, wie aktiv Herr Pistorius, der derzeitige deutsche Verteidigungsminister, im Militärdienst war. Also Hegseth war unter anderem im Irak, in Afghanistan und in Guantanamo Bay. Und als Moderator bei Fox News hat er sich viele Jahre, auch in seinen Büchern, die er geschrieben hat übrigens, für die Veteranen eingesetzt. Das ist ja auch hier in Kanada ein großes Thema. Man ehrt die Veteranen, man ehrt deren Leistung, die sie fürs Land erbracht haben. Das ist nochmal eine ganz andere Energie, die hier für diese Themen eingesetzt wird.
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0: 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Am kommenden Wochenende findet der vom Sozialistisch-Demokratischen Studentenverband SDS an der Technischen Universität Berlin organisierte antikapitalistische Jugendkongress Take Back the Future statt. Laut Veranstalter werden rund 1500 Studenten und Schüler erwartet, die über Strategien gegen die AfD, Faschismus und autoritäre Entwicklungen diskutieren wollen. Doch schon im Vorfeld wird erhebliche Kritik an dem Programm laut. Die Universität forderte die Organisatoren am Dienstag deswegen auf, 14 Programmpunkte zu streichen. Andernfalls könne der Kongress nicht vollständig auf dem Campus stattfinden. Auseinandersetzungen über zulässige Veranstaltungen an Hochschulen hatte es bereits im November gegeben, als die Humboldt-Universität und die Freie Universität Treffen der Gruppe Studis gegen Rechts kurzfristig absagten. Einen möglichen Einfluss der AfD wiesen die Hochschulen damals zurück und verwiesen auf das Neutralitätsgebot, welches ebenfalls der Grund für die aktuellen Streichungen bestimmter Programmpunkte ist. Die Europäische Zentralbank präsentiert den digitalen Euro bislang als harmlose Ergänzung zum Bargeld. Doch was ist mit dem Datenschutz? Online-Zahlungen mit einem digitalen Euro werden über eine digitale Infrastruktur abgewickelt, die die Identifizierung und technische Erfassung verschiedener Daten der Bürger voraussetzt. Freiheit und Vertraulichkeit garantiert nur Bargeld. Experten fordern daher nicht nur klare gesetzliche Pflichten zum Datenschutz, sondern auch einen knallharten Bargeldschutz. Wegen der Übernahme eines bezahlten Mordauftrags ist ein 18-Jähriger vom Landgericht Köln zu einer Jugendstrafe von 3,5 Jahren Haft verurteilt worden. Das Gericht sah es als erwiesen an, dass sich der in Schweden lebende junge Mann mit Migrationshintergrund im September vergangenen Jahres über einen Messenger-Dienst gegen Geld in unbekannter Höhe hatte anwerben lassen. Er legte in der Verhandlung demnach ein Teilgeständnis ab. Seinen Angaben nach sollte der Auftrag lediglich darin bestehen, das Opfer durch Beinschüsse zu verletzen. Das glaubte das Gericht aber nicht, unter anderem wegen des großen Aufwands bei der Tatplanung und der Tatsache, dass das Opfer wenige Wochen später durch Schüsse eines anderen Täters lebensgefährlich verletzt wurde. Die Europäische Zentralbank hat zum ersten Mal seit fast 3 Jahren die Zinsen wieder angehoben. Der wichtige Einlagenzins steigt um 0,25 Prozentpunkte auf 2,25 Prozent. Grund ist angeblich der Ölpreisschock durch den Krieg im Iran, der die Inflation im Euroraum stark antreibt. Für Sparer ist die Entscheidung positiv. Festgeld- und Tagesgeldzinsen werden weiter steigen. Teilweise werden schon bis zu 4% für Neukunden angeboten. Gleichzeitig belasten die höheren Zinsen aber Kredite für Unternehmen und Privatleute und machen die ohnehin schwache Konjunktur noch schwieriger. 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
1: Gefällt mir sehr schön, die Welt der 1000 Lichtensteins.
2: Das ist genau von mir.
1: Ja, aber es ist genau, was kommen soll. Und das ist das krasse Gegenteil von dem, was gewisse Herrschaften aber für uns geplant haben. Thema neue Weltordnung, die WHO macht es gerade vor. Die ganze Welt unter einem Vertrag mit diktatorischen Maßnahmen, eine Währung, am besten digital, Weltwährung. Das ist der feuchte Traum von gewissen Herrschaften. Das Spannende ist aber, wie gesagt, die Vorhersagen sagen alle, das kommt so nicht.
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1: Einer der grundlegendsten Werten heißt, du sollst nicht töten. Nicht Klammer auf, ab und zu, wenn Putin kommt, kannst du wieder. Nee. Und Krieg ist ein Zeichen von Schwäche. Leute, die Krieg führen, denen sind die Argumente ausgegangen. Okay? So. Und ich habe noch Argumente. Und da bin ich bei Helmut Schmidt. Lieber 1000 Stunden verhandeln, wie eine Stunde schießen. Das machen wir einfach nicht mehr als Deutsche. Wir machen kein, mit uns Deutschen sollte man keinen Krieg mehr machen können. Das würde ich mir wünschen. Dann hätte unsere Arbeit was gebracht. Kriegsdienst? Nee. Ich muss auch nicht kriegstüchtig werden. Wir müssen friedensfähig werden.

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1: Reicht vielleicht einfach schon die Angst vor einem Krieg aus? Also könnte es sein, dass vielleicht das echte politische Potenzial gar nicht so hoch ist und, sag ich mal, um uns als Masse dahin zu lenken mit diesen ganzen Techniken, reicht da eigentlich auch schon, ja, die mediale Darstellung einer Kriegsgefahr aus? Ich kann es ja nicht überprüfen, ich kann ja nicht hinfahren und sagen, liebe Russen, habt ihr jetzt vor, Krieg zu führen? Da werde ich auch wahrscheinlich niemanden finden, der dann sagt, ja klar, ich wollte morgen schon gehen Westen los. Ja, wäre meine Frage in die Runde so. Ist es vielleicht so, dass ja, selbst die Kriegsgefahren vielleicht gar nicht so groß sind und auch die Angst, die wir haben, macht ja auch viel. Ja? Also wir werden krank, bin ich mir sicher, und wir werden halt beweglich in der Angst, dann auch eben komische Dinge zu machen.
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Unternehmen und Wirtschaftsverbände geben nach Angaben von Lobby Control Rekordsummen aus, um EU-Institutionen zu beeinflussen. Einbezogen wurden demnach Unternehmen und Wirtschaftsverbände mit einem jährlichen Lobbybudget von mindestens 1 Million Euro. Insgesamt 173 Akteure. Die größten Tech-Konzerne verfügen den Angaben zufolge insgesamt über die höchsten jährlichen Lobbybudgets von insgesamt mindestens 73 Millionen Euro. Felix Duffy, Kampagnenmitglied bei Lobby Control, erklärte dazu: Das ist ein Warnsignal für die Demokratie. Als besorgniserregend bezeichnete Lobby Control, dass die Unternehmen und Verbände für die steigenden Ausgaben mit beispiellosem Zugang zur Politik und politischen Ergebnissen belohnt würden, die häufig dem öffentlichen Interesse schaden. Nach Ansicht der SPD-Legende Klaus von Donani hat Deutschland ein starkes Interesse, dass der Ukraine-Krieg zum Ende kommt. Wenn Selenskyj das nicht machen könne, solle Berlin über die Köpfe der Ukrainer hinweg diesen Frieden organisieren. Ein Land, das seinen Krieg nicht selbst finanzieren könne, könne nicht alleine bestimmen, wann Frieden zu schließen sei, sagte Donani. Frankreich und Deutschland beraten mit weiteren EU-Staaten über einen Umbau des diplomatischen Dienstes der Europäischen Union. Nach Informationen der Financial Times könnten dabei Kompetenzen der EU-Außenbeauftragten Kaja Kallas an die EU-Kommission und den Rat verlagert werden. Nach Angaben der Financial Times verfügt der Dienst über ein Jahresbudget von rund 1 Milliarde Euro. Nach einem der Vorschläge soll Kallas Kompetenzen verlieren. Auch der Einfluss auf die weltweit 145 EU-Delegationen könnte beschnitten werden. Eine Rolle dürfte auch der Machtkampf zwischen Kallas und Kommissionspräsidentin Ursula von der Leyen spielen. Kallas ist als hohe Vertreterin für Außen- und Sicherheitspolitik zugleich Vizepräsidentin der EU-Kommission und Vorsitzende des Rates der Außenminister. Der diplomatische Dienst und die Kommission ringen seit längerem um die Führung in außen- und sicherheitspolitischen Fragen. Shell-Chef Wael Zawan sagt, weltweit fehlen 1,2 Milliarden Barrel Öl. Das entspricht 12 ganzen Tagen des weltweiten Verbrauchs, die aufgrund des Iran-Kriegs verloren gegangen sind. Über 10% der weltweiten Rohölproduktion sind ausgefallen und das Defizit vergrößert sich von Tag zu Tag. Die Lagerbestände stürzten auf den niedrigsten Stand seit 2003 ab. Eine Wiederherstellung des Gleichgewichts könnte fast ein Jahr, wenn nicht sogar länger, dauern. Dies ist der größte Versorgungsschock in der Geschichte des Ölmarktes, sagte der Shell-Chef. 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
1: Die kommen in ihrem Leben nicht voran. Warum? Weil Fokus, Instagram, TikTok, die wischen innerhalb von 5 Minuten können die 30 Menschenleben durchwischen.

0: bin ja nicht mehr auf Instagram und WhatsApp und Facebook. Da sag ich so, und jetzt findest du langsam zu dir selbst und wirst erstmal wissen, wer du bist.
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3: 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In dem Moment, wo die Russen durch eine europäische Armee oder durch Soldaten, die dort als Friedenstruppen geparkt werden und plötzlich in Kampf fahren, Russland angreifen würde, glaube ich, dass irgendwann nach all den Jahren, weil das geht ja schon nach 8 Jahren Beschussteile der Ukraine mit russischer Bevölkerung, dass der Russe irgendwann sagt, der Russe sagt man immer schon, der Russe und die Amerikaner ist auch schon von Rassismus, ja, es sind nämlich immer die Russen und die Amerikaner, dass der sagen kann, okay, wir schalten jetzt mal die Zentralen in Deutschland aus, die das mitorganisieren. Das trifft dann Kaiser Lautern, das trifft dann Rammstein, das trifft dann Büchel und so weiter. Und dann werden wir feststellen, was analoge Waffen heute schon können, was so ein Marschflugkörper heute schon kann, welche Sprengkraft der hat. Und ich glaube, das muss erst passieren, bis man in Berlin feststellt, oh, Berlin und das Regierungsviertel ist aber ganz schnell ausgeschaltet. Das machen die jetzt wirklich. Mhm. Und in dem Moment, wo Krieg nicht mehr abstrakt wird und wo der auch nicht über Wochen sich zieht und irgendwo an der ganz Ostfront stattfindet, sondern wo plötzlich innerhalb von Minuten es dunkel wird in der einen oder anderen deutschen Stadt, wird man feststellen, dass die Bevölkerung sagt, das haben wir uns aber anders vorgestellt. Mhm. Weil man hat ja damals in Deutschland ziemlich lange gewartet. Ne? 43 ging es dann irgendwie, war dann auch die andere Mal in Deutschland. Das wird ja viel schneller gehen. Mhm. So. Und dann werden die Deutschen sagen, das wollten wir aber anders haben. Und ich fürchte, dass erst so etwas passieren muss, bis man vielleicht oben nachdenkt, ich glaube, wir gewinnen das nicht. Weil du kannst auch mit einer Zwille gegen den Flugzeugträger kämpfen. Es ist absurd. Du kannst gegen eine Atommacht nicht gewinnen. Du bist gezwungen zu verhandeln. Deswegen haben die ja. Mhm. 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
1: Es ist ja eine psychologische Frage und eine philosophische Frage, oder? Trump sagt, drill, drill, drill, also bohren, bohren, bohren nach Öl. Trump sagt, der Unsinn von der menschengemachten Klimakrise, da stimme ich immer wieder zu, ja, dass das unsinnige Gerede davon, dass wir uns zurücknehmen müssen, dass die Wirtschaft nicht wachsen darf, auf Kalifornien bezogen, wo ja gerade die Waldbrände Hollywood geradezu in Schutt und Asche gelegt haben. Und die Obama-Anhänger sagen, seht ihr der Klimawandel? Sagt Trump ganz klar, nein, nein. Was wir sehen, ist, dass ihr die gesamte Wasserirrigation, die bisher von Norden kam, Kalifornien wäre eines der wasserreichsten Länder, die habt ihr gestoppt aus vermeintlichen Umweltschutzgründen mit dem Argument des Fischschutzes, lasst den Südkalifornien komplett verdorren und der Brand ist die Folge. Also man sieht bis auf diese tagespolitischen Dinge bezogen wirklich, dass Trump einfach die komplett andere politische und wirtschaftspolitische Richtung fährt.
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0: 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Die Europäische Zentralbank hat zum ersten Mal seit fast 3 Jahren die Zinsen wieder angehoben. Der wichtige Einlagenzins steigt um 0,25 Prozentpunkte auf 2,25%. Grund ist angeblich der Ölpreisschock durch den Krieg im Iran, der die Inflation im Euroraum stark antreibt. Für Sparer ist die Entscheidung positiv. Festgeld- und Tagesgeldzinsen werden weiter steigen. Teilweise werden schon bis zu 4% für Neukunden angeboten. Gleichzeitig belasten die höheren Zinsen aber Kredite für Unternehmen und Privatleute und machen die ohnehin schwache Konjunktur noch schwieriger. Das Bundesverwaltungsgericht hat Klagen eines Medienunternehmens gegen die Nutzung des Zeugnisverweigerungsrechts durch Bundespräsident Frank-Walter Steinmeier zurückgewiesen. In diesem Fall geht es darum, dass 2018 ein im Bundesinnenministerium tätiger politischer Beamter in den einstweiligen Ruhestand versetzt wurde. Der in den Ruhestand versetzte Beamte war im Bundesinnenministerium für das Bundesamt für Migration und Flüchtlinge, BAMF, zuständig. In dem Medienbericht war die Versetzung in Zusammenhang mit seinen Vorwürfen gegen Außenstellen des BAMF gebracht worden. Steinmeier berief sich jedoch auf sein Zeugnisverweigerungsrecht. In Zivilprozessen muss das Staatsoberhaupt nicht aussagen, wenn das dem Wohl Deutschlands schaden würde. Wegen der Übernahme eines bezahlten Mordauftrags ist ein 18-Jähriger vom Landgericht Köln zu einer Jugendstrafe von 3,5 Jahren Haft verurteilt worden. Das Gericht sah es als erwiesen an, dass sich der in Schweden lebende junge Mann mit Migrationshintergrund im September vergangenen Jahres über einen Messenger-Dienst gegen Geld in unbekannter Höhe hatte anwerben lassen. Er legte in der Verhandlung demnach ein Teilgeständnis ab. Seinen Angaben nach sollte der Auftrag lediglich darin bestehen, das Opfer durch Beinschüsse zu verletzen. Das glaubte das Gericht aber nicht, unter anderem wegen des großen Aufwands bei der Tatplanung und der Tatsache, dass das Opfer wenige Wochen später durch Schüsse eines anderen Täters lebensgefährlich verletzt wurde. Die Europäische Zentralbank präsentiert den digitalen Euro bislang als harmlose Ergänzung zum Bargeld. Doch was ist mit dem Datenschutz? Online-Zahlungen mit einem digitalen Euro werden über eine digitale Infrastruktur abgewickelt, die die Identifizierung und technische Erfassung verschiedener Daten der Bürger voraussetzt. Freiheit und Vertraulichkeit garantiert nur Bargeld. Experten fordern daher nicht nur klare gesetzliche Pflichten zum Datenschutz, sondern auch einen knallharten Bargeldschutz. 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
2: Es wird keinen großen dritten Weltkrieg geben. Da sind die sich alle einig. Aber man wird uns erklären, dass einer da ist. Und das vermutlich schon in den nächsten 3 Monaten. Allerdings wird das nicht lange halten. Ja? Und dann werden tatsächlich Veränderungen bedingen, über die wir schon gesprochen haben. Weil viele Menschen, die wir ja auch alle kennen, das sind liebe Menschen, das sind intelligente Menschen, die aber momentan einfach von gewissen Sachen nichts wissen wollen. Wir kennen das aus der großen C-Zeit, wo man aber da schon erkennen konnte, ja, das war eine bitterböse Sache teilweise, aber es haben alle im alternativen Bereich gemerkt, es sind dadurch schon eine ganze Reihe von Menschen aufgewacht und sind eigenverantwortlich geworden.
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1: Wenn mir dann Leute sagen, mit dem darfst du nicht reden, weil der ist rechts, also der ist für Frieden, dann stimmt mit denen irgendwas nicht. Und jemand, der heute für Krieg ist, der ist nicht links, der hat nicht alle Tasten im Schrank. So. Was ich dazu sagen möchte, es ist ja so erstaunlich, dass die Grünen heute, Joschka Fischer möchte ja die Wehrpflicht wieder einführen, geht nicht hin, muss man sagen, der Hofreiter, der nicht gemustert wurde, der möchte international Waffen einkaufen. Wenn ich an Brandmauer denke, dann denke ich an Willy Brandt, der hat sie überstiegen, ist nach Moskau gefahren. Das ist für mich Brandmauer. Brandt fährt rüber, macht das einfach. Und daran sollten wir uns orientieren, eine Politik, wie sie Willy Brandt gemacht hat, auch eine Politik, wie sie Helmut Kohl gemacht hat, mit dem hätte man das ja niemals machen können. Ich hätte mir ja nicht gedacht, dass mal Helmut Kohl zurückwünsche, ehrlich jetzt mal. So, hätte er alles nicht gemacht. Und wir haben es heute mit wirklich bildungsfernen Schichten im Regierungsviertel zu tun, die auf unsere Kosten Waffen einkaufen, deren die ganze Infrastruktur kaputt geht. Ich bin von Berlin hierher gefahren, ich habe 4 Stunden gebraucht. Du kannst hier nicht schneller als 80 fahren. Was ist denn hier los? Ja, hier stimmt überhaupt nichts. Und wenn wir, was wir hier machen, ist insofern richtig. Mir ist das ziemlich egal, was irgendjemand von der Mainstream-Presse über mich sagt. Das ist nur ein gekaufter Idiot. Ja. Ja? Das interessiert mich gar nicht.

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1: Ich habe ja auch so ein bisschen den Eindruck, also ich wohne ja auch auf dem Land, ne? Natürlich gab es hier auch viele Leute mit Maske und auch Leute, die gesagt haben, gehen Sie auf die andere Straßenseite, so nach dem Motto, Sie sind mir zu nah. Aber im Großen und Ganzen habe ich schon den Eindruck, dass die Leute hier logischer, bodenständiger und geerdeter sind, oder? Am Land.
2: Das ist, glaube ich, dass, wenn man von Spaltung spricht in unserer Gesellschaft, dann geht der Graben auch durch Stadt und Land. Also erstens mal diesen ganzen Woken-Tralala-Mist, das macht natürlich am Land, da kannst du den Leuten nicht kommen, genauso wie mit Gendern. Also wenn du Leute aus der Stadt triffst, also ich war neulich mit meiner besten Freundin im Café gesessen, und da waren zwei Typen neben uns und dann haben wir festgestellt, dass die während des Redens gegendert haben. Da hat meine Freundin gesagt, Lehrer, hundertprozentig. Dann haben die beide kein Trinkgeld gegeben, aber gesagt, hundertprozentig Lehrer, jetzt wissen wir's.
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Unternehmen und Wirtschaftsverbände geben nach Angaben von Lobby Control Rekordsummen aus, um EU-Institutionen zu beeinflussen. Einbezogen wurden demnach Unternehmen und Wirtschaftsverbände mit einem jährlichen Lobbybudget von mindestens 1 Million Euro. Insgesamt 173 Akteure. Die größten Tech-Konzerne verfügen den Angaben zufolge insgesamt über die höchsten jährlichen Lobbybudgets von insgesamt mindestens 73 Millionen Euro. Felix Duffy, Kampagnenmitglied bei Lobby Control, erklärte dazu: Das ist ein Warnsignal für die Demokratie. Als besorgniserregend bezeichnete Lobby Control, dass die Unternehmen und Verbände für die steigenden Ausgaben mit beispiellosem Zugang zur Politik und politischen Ergebnissen belohnt würden, die häufig dem öffentlichen Interesse schaden. Nach Ansicht der SPD-Legende Klaus von Donani hat Deutschland ein starkes Interesse, dass der Ukraine-Krieg zum Ende kommt. Wenn Selenskyj das nicht machen könne, solle Berlin über die Köpfe der Ukrainer hinweg diesen Frieden organisieren. Ein Land, das seinen Krieg nicht selbst finanzieren könne, könne nicht alleine bestimmen, wann Frieden zu schließen sei, sagte Donani. Shell-Chef Wael Zawan sagt, weltweit fehlen 1,2 Milliarden Barrel Öl. Das entspricht 12 ganzen Tagen des weltweiten Verbrauchs, die aufgrund des Iran-Kriegs verloren gegangen sind. Über 10% der weltweiten Rohölproduktion sind ausgefallen und das Defizit vergrößert sich von Tag zu Tag. Die Lagerbestände stürzten auf den niedrigsten Stand seit 2003 ab. Eine Wiederherstellung des Gleichgewichts könnte fast ein Jahr, wenn nicht sogar länger, dauern. Dies ist der größte Versorgungsschock in der Geschichte des Ölmarktes, sagte der Shell-Chef. Am kommenden Wochenende findet der vom Sozialistisch-Demokratischen Studentenverband SDS an der Technischen Universität Berlin organisierte antikapitalistische Jugendkongress Take Back the Future statt. Laut Veranstalter werden rund 1500 Studenten und Schüler erwartet, die über Strategien gegen die AfD, Faschismus und autoritäre Entwicklungen diskutieren wollen. Doch schon im Vorfeld wird erhebliche Kritik an dem Programm laut. Die Universität forderte die Organisatoren am Dienstag deswegen auf, 14 Programmpunkte zu streichen. Andernfalls könne der Kongress nicht vollständig auf dem Campus stattfinden. Auseinandersetzungen über zulässige Veranstaltungen an Hochschulen hatte es bereits im November gegeben, als die Humboldt-Universität und die Freie Universität Treffen der Gruppe Studis gegen Rechts kurzfristig absagten. Einen möglichen Einfluss der AfD wiesen die Hochschulen damals zurück und verwiesen auf das Neutralitätsgebot, welches ebenfalls der Grund für die aktuellen Streichungen bestimmter Programmpunkte ist. 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
1: Mein Geselle hat mich auch gefragt, ob ich Samstag Bock habe, eben mitzukommen. Ne? Aber nee, ich will heute Abend beim Ausschlafen morgen schon zocken und dann zu Hause bleiben. So, und das ist für mich Generation Z. Kein Bock, Arsch hochkriegen und mal ja, was tun dafür, dass man eine Gegenleistung bekommt, in dem Fall Geld, um sich davon wieder was leisten zu können. Das ist für mich ein bisschen die Beschreibung für Generation Z, dass die halt nicht, auch was du eben gesagt hattest, dass viele sagen, es ist alles aussichtslos, es gibt nur die ganz Reichen und die nehmen uns alles weg und alles Kapitalisten, sehe ich halt nicht so. Also ich bin der Meinung, man muss halt nicht alles verteufeln, genauso wie man die Jugend nicht verteufeln muss, darf man auch die ältere Generation nicht verteufeln. Man muss halt alle verstehen können. Und ja, ich finde halt, auch die Jüngeren müssen nicht nur ihren dicken Kopf durchsetzen.
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1: Im Moment sind wir Bittsteller bei unserem eigenen Personal und schauen dann immer die Röhre, wenn sie was vollkommen anderes machen. Und das hat vor allem mit uns zu tun, dass wir uns zahlenmäßig ja total überlegen, das nicht nur bieten lassen, sondern gar nicht mehr fragen, weil wir es so gewohnt sind. Wir sind, wie gesagt, wie Zootiere, die den Käfig von innen zuhalten, der ist nicht mal abgeschlossen. Deswegen, das ist ein Schlüssel. Das ist der Schlüssel zur Freiheit. Und diesen Schlüssel zur Freiheit müsst ihr nur reinstecken, umdrehen und dann müssen wir uns langsam auswildern. Unsere Minus-Verfassung.de. Wollt ihr, dass wir das Grundgesetz upgraden, um den ein oder anderen Paragraphen mehr Mitbestimmung oder Mitbestimmung überhaupt einführen? Und wie das alles konkret dann aussieht, en Detail können wir nachbesprechen. Aber seid ihr dafür, dass wir sagen, ich glaube, wir müssen da nochmal ran? Dann stimmt doch auf der Seite mit Ja.
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1: Und wir haben jetzt gerade aus einer STIKO-Sitzung der 101., nämlich kurz bevor es diese sogenannte einrichtungsbezogene Impfpflicht gab, haben wir einen Protokolleintrag. Da hat Frau Keller-Stanislawski berichtet und hat gesagt, die Nebenwirkungen der neuartigen Covid-19-Impfstoffe sind jetzt sehr gut bekannt. Und sie unterscheiden sich in ihrer Zahl auch nicht von den bisherigen Impfungen. Mhm. Und das ist natürlich bei 21-facher Erhöhung der Impfnebenwirkungen ist das natürlich eine Falschaussage. Und solche Aussagen sind natürlich, wenn sie in STIKO-Protokoll stehen, mehr oder weniger wohl rechtsverbindlich. Aber in diesem Fall ist es natürlich so, dass Frau Keller-Stanislawski, wenn sie da jetzt geladen wäre, und sie dann auf einmal sagt, das hätte sozusagen nur eine vergleichbare Anzahl an Nebenwirkungen gegeben, dann ist das falsch und dann würde sie eine Falschaussage machen. Und wenn sie es allerdings dann richtig sagen würde vor dem Untersuchungsausschuss, dann wäre das STIKO-Protokoll falsch. Und dann sind die STIKO-Empfehlungen und die ganze Impfpflicht danach ein Riesenproblem.
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0: 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Nach Ansicht der SPD-Legende Klaus von Donani hat Deutschland ein starkes Interesse, dass der Ukraine-Krieg zum Ende kommt. Wenn Selenskyj das nicht machen könne, solle Berlin über die Köpfe der Ukrainer hinweg diesen Frieden organisieren. Ein Land, das seinen Krieg nicht selbst finanzieren könne, könne nicht alleine bestimmen, wann Frieden zu schließen sei, sagte Donani. Die Deutsche Post veröffentlichte eine Briefmarke, die einen blumenwerfenden, vermummten Antifa-Aktivisten abbildet. Die Deutsche Post ist ein privatisiertes Unternehmen, wobei etwas mehr als 18% der Anteile der KfW-Bankengruppe gehören, die wiederum als Staatsunternehmen gilt. Dem Bund gehören 80% der KfW und die restlichen 20% werden über die Bundesländer verteilt. Nach dem deutschen Staat ist BlackRock als größter Anteilseigner bekannt. BlackRock ist auch der größte Vermögensverwalter der Welt und der ehemalige Arbeitgeber des aktuellen Bundeskanzlers Merz. Wegen der Übernahme eines bezahlten Mordauftrags ist ein 18-Jähriger vom Landgericht Köln zu einer Jugendstrafe von 3,5 Jahren Haft verurteilt worden. Das Gericht sah es als erwiesen an, dass sich der in Schweden lebende junge Mann mit Migrationshintergrund im September vergangenen Jahres über einen Messenger-Dienst gegen Geld in unbekannter Höhe hatte anwerben lassen. Er legte in der Verhandlung demnach ein Teilgeständnis ab. Seinen Angaben nach sollte der Auftrag lediglich darin bestehen, das Opfer durch Beinschüsse zu verletzen. Das glaubte das Gericht aber nicht, unter anderem wegen des großen Aufwands bei der Tatplanung und der Tatsache, dass das Opfer wenige Wochen später durch Schüsse eines anderen Täters lebensgefährlich verletzt wurde. Die Europäische Zentralbank präsentiert den digitalen Euro bislang als harmlose Ergänzung zum Bargeld. Doch was ist mit dem Datenschutz? Online-Zahlungen mit einem digitalen Euro werden über eine digitale Infrastruktur abgewickelt, die die Identifizierung und technische Erfassung verschiedener Daten der Bürger voraussetzt. Freiheit und Vertraulichkeit garantiert nur Bargeld. Experten fordern daher nicht nur klare gesetzliche Pflichten zum Datenschutz, sondern auch einen knallharten Bargeldschutz. 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
2: Es kann sehr frustrierend sein, wenn es natürlich Menschen betrifft, die man gut kennt, die man liebt und die man aber einfach nicht dazu bringen kann, jetzt schau doch mal jetzt, gerade im medizinischen Bereich, ja, gerade wenn jemand im schulmedizinischen Bereich vielleicht auch nicht richtig geholfen kriegt, aber trotzdem irgendwie überhaupt nicht ansatzweise die Idee hat, ich gehe jetzt mal zu einer alternativen Methode über, das ist schon spannend, aber weil er aus dem Weltbild nicht raus will und
3: Das ist auch genau der Punkt. Das Missionieren funktioniert einfach nicht. Und es muss ja wieder einen Weg geben, dass Verantwortung sexy ist. Also, dass Verantwortung genau das ist, was auch Spaß macht. Weil mir kam gerade irgendwie so die Idee, die deutsche Sprache ist da ja sehr präzise. Im Wort Verantwortung steckt das Wort Antwort. Und wenn ich mich danach frage, worum geht's in meinem Leben, wenn ich Verantwortung übernehme, scheint mir das Leben Antworten zu geben.
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1: Praktisch gesehen wird uns wahrscheinlich von irgendeiner Regierung erklärt werden, es hätte ein erneuter Angriff der Russen stattgefunden, ein erneuter Grenzübertritt irgendwo da oben im hohen Norden und deswegen wäre jetzt NATO-Fall und deswegen gilt ab sofort das Kriegsrecht und wenn das Kriegsrecht gilt, dann gilt übrigens nicht mehr, dass man sagt, es gibt ja keine Wehrpflicht mehr oder ich will verweigern, nee, dann ist Kriegsrecht, dann ist alles ganz anders. Da verlassen dann auch Leute, die im wehrfähigen Alter sind, dann nicht mehr einfach das Heimatland. Das erleben ja viele UkrainerInnen und Ukrainer, die wehrfähig sind, die verlassen das Land nicht. Und die dann hier sind, die würden ein Däubel tun, zurückzufahren, weil die kommen dann nicht mehr raus. Die landen dann direkt an der Front. Da gibt es auch jede Menge Videos, wo man Leute im Shanghai, sagt man ja neudeutsch, oder kidnappt und sie an die Front bringt, damit sie dort dann einen sinnlosen Krieg kämpfen. Also, deswegen, wenn das jetzt passieren würde, dann wäre das Problem wahrscheinlich so groß, dass der eine oder andere sagt, ich glaube, ich hätte schon viel früher etwas tun müssen. Und ich möchte davor warnen, bis zu diesem Moment zu warten, weil dann ist es zu spät.

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1: Es ist ganz einfach. Das ist ein Apparat, der ist eine Beschäftigungsstelle für unfähige Menschen, die in einem Schulsystem gebildet wurden, wo man sich verblödet hat. Sie sind übrigens alle schwer vermittelbar. Ich kenne aber sehr viele gute Journalisten, die bei den alternativen Medien arbeiten, die gerne mit mehr Mitteln und dem Apparat ihre Korrespondenten überall nutzen würden. Und das gleich aufzugeben, halte ich für dumm. Gut. Man muss das extrem zurückschneiden, sagen, nicht mit diesem Personal, aber die Maschinerie an sich mit einem Check-and-Balance-System könnte man nutzen, um die Leute tatsächlich zu bilden. Und deswegen muss man aufpassen, ob man gleich hier abreißt. Das würde ich nicht sofort machen.
2: Also...
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0: 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Die Europäische Zentralbank hat zum ersten Mal seit fast 3 Jahren die Zinsen wieder angehoben. Der wichtige Einlagenzins steigt um 0,25 Prozentpunkte auf 2,25%. Grund ist angeblich der Ölpreisschock durch den Krieg im Iran, der die Inflation im Euroraum stark antreibt. Für Sparer ist die Entscheidung positiv. Festgeld- und Tagesgeldzinsen werden weiter steigen. Teilweise werden schon bis zu 4% für Neukunden angeboten. Gleichzeitig belasten die höheren Zinsen aber Kredite für Unternehmen und Privatleute und machen die ohnehin schwache Konjunktur noch schwieriger. Frankreich und Deutschland beraten mit weiteren EU-Staaten über einen Umbau des diplomatischen Dienstes der Europäischen Union. Nach Informationen der Financial Times könnten dabei Kompetenzen der EU-Außenbeauftragten Kaja Kallas an die EU-Kommission und den Rat verlagert werden. Nach Angaben der Financial Times verfügt der Dienst über ein Jahresbudget von rund 1 Milliarde Euro. Nach einem der Vorschläge soll Kallas Kompetenzen verlieren. Auch der Einfluss auf die weltweit 145 EU-Delegationen könnte beschnitten werden. Eine Rolle dürfte auch der Machtkampf zwischen Kallas und Kommissionspräsidentin Ursula von der Leyen spielen. Kallas ist als hohe Vertreterin für Außen- und Sicherheitspolitik zugleich Vizepräsidentin der EU-Kommission und Vorsitzende des Rates der Außenminister. Der diplomatische Dienst und die Kommission ringen seit längerem um die Führung in außen- und sicherheitspolitischen Fragen. Das Bundesverwaltungsgericht hat Klagen eines Medienunternehmens gegen die Nutzung des Zeugnisverweigerungsrechts durch Bundespräsident Frank-Walter Steinmeier zurückgewiesen. In diesem Fall geht es darum, dass 2018 ein im Bundesinnenministerium tätiger politischer Beamter in den einstweiligen Ruhestand versetzt wurde. Der in den Ruhestand versetzte Beamte war im Bundesinnenministerium für das Bundesamt für Migration und Flüchtlinge, BAMF, zuständig. In dem Medienbericht war die Versetzung in Zusammenhang mit seinen Vorwürfen gegen Außenstellen des BAMF gebracht worden. Steinmeier berief sich jedoch auf sein Zeugnisverweigerungsrecht. In Zivilprozessen muss das Staatsoberhaupt nicht aussagen, wenn das dem Wohl Deutschlands schaden würde. Shell-Chef Wael Zawan sagt, weltweit fehlen 1,2 Milliarden Barrel Öl. Das entspricht 12 ganzen Tagen des weltweiten Verbrauchs, die aufgrund des Iran-Kriegs verloren gegangen sind. Über 10% der weltweiten Rohölproduktion sind ausgefallen und das Defizit vergrößert sich von Tag zu Tag. Die Lagerbestände stürzten auf den niedrigsten Stand seit 2003 ab. Eine Wiederherstellung des Gleichgewichts könnte fast ein Jahr, wenn nicht sogar länger, dauern. Dies ist der größte Versorgungsschock in der Geschichte des Ölmarktes, sagte der Shell-Chef. 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
1: 253 Milliarden Euro geben wir jedes Jahr in Deutschland aus für diese scheiß Schule. Und wofür? Um Leute zu produzieren, die dann wohlerzogen rauskommen, von denen dann die Wirtschaft hinterher sagt, mit diesem Schrott können wir nichts anfangen. Um 7,5 Millionen funktionale Analphabeten zu produzieren, Leute, die 10 Jahre in der Schule gewesen sind und einen Text nicht richtig lesen und entziffern, geschweige denn deuten können, um Leute zu produzieren, die mehr oder weniger krank sind, dafür geben wir dieses Geld aus. Nur zum Nachvollziehen, wenn wir dieses Geld durch 12 Millionen Schülerinnen und Schüler verteilen oder austeilen, haben wir pro Kopf 20.000 Euro. Wenn wir das durch jeden Menschen in Deutschland verteilten, diesen Betrag, hätte jeder Mensch 3.000 Euro im Jahr zur Verfügung, um die Möglichkeit zu haben, frei sich zu bilden, unabhängig von anderen Möglichkeiten. Ich will damit sagen, es ist gigantisch, was da zusammenkommt.
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0: The Ray Charles Sextet.
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1: Wenn der Staat die Bevölkerung auffordert, die Kinder in einen Krieg zu schicken, ist das eine Kriegserklärung an die Bevölkerung. Mhm. Und Frieden ist eine Kriegserklärung an die Rüstungsindustrie. Und da sage ich, da bin ich eher da dabei. Die Antwort lautet nein. Kein Kind in irgendeiner Kaserne. Nein. Wenn ein Kind, ein Soldat, eine Uniform trägt, höchstens um die österreichischen oder deutschen die Grenzen zu schicken. Wenn du sie sofort als Truppen irgendwo hinschickst, das ist schon fake. Nein. Und wir haben immer gesagt, wir sind ein Verteidigungsbündnis, das sind wir nicht. Und jetzt schicken wir jemand wie originell an die Ostfront, um dort das zu tun, was unser Großvater auch schon gemacht hat. Er hat sich verstümmeln lassen für die große, hehre Sache. Und als er zurückkam, wollte niemand was von ihm wissen. Und wer ist denn reich geworden? Der Großvater mit dem halben Bein oder der Profiteur, der sich in Davos die Hände gerieben hat? Und deswegen, wenn man uns zum dritten Mal auffordert, in Deutschland unsere Kinder und auch in Österreich und so weiter und in Europa die Kinder an die Front zu schicken, um zu töten, fordert uns die Politik auf, Menschen zu ermorden. Und es ist ein Killer. Und wie würdest du denn reagieren, wenn du jetzt hier gleich mal rausmarschierst, jemand sagt, Entschuldigung, würden Sie meine Frau erschießen? Hm. Die würdest du melden. Ja. So. Und das meine ich nur. Das sind Irre. Und es ist an dir zu sagen, nein. Und sie können dagegen nichts machen. Deswegen sei so mutig, sag, meine Söhne kriegt ihr nicht und auch nicht meine Töchter. Und dann ist es nicht zu führen.

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1: Jemand, der heute 10, 11 ist, geht in den Fußballverein. Die Eltern stehen drumherum. Oh, jemand Kind, nochmal vor. Dann sitzt das aber 3 Spiele auf der Bank. Dann geht Papi da zum Trainer hin und sagt, ja, wieso spielt denn mein Sohn nicht? Er bringt die Leistung nicht. Er passt nicht in die Mannschaft. Ja, dann geht Papi mit seinem Sohn zum nächsten Verein. Oh, du gehst jetzt in die Mannschaft, weil da spielst du jetzt ja. Das heißt, das Kind wird dir sofort beigebracht. Eigentlich ist es das Beste, weil jeder Elternteil denkt ja, mein Kind ist der Beste der Welt. Was ja grundsätzlich auch gut ist und richtig ist. So, aber es wird halt zu viel dem Kind gezeigt, weil so wird das Kind von den Eltern, wie wir schon gesagt haben, die Eltern sind mehr bei den Kindern, an die Hand genommen. Hier, das ist alles doof. Du bist der Beste. Lass dir das nicht einreden. Wir gehen jetzt woanders hin, da darfst du auch spielen. Und das ist halt auch nicht richtig. Sondern die müssen ja auch mit konfrontiert werden, auch im jungen Alter schon, mit Problemen. Und diese Probleme auch aushalten können.
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0: 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Unternehmen und Wirtschaftsverbände geben nach Angaben von Lobby Control Rekordsummen aus, um EU-Institutionen zu beeinflussen. Einbezogen wurden demnach Unternehmen und Wirtschaftsverbände mit einem jährlichen Lobbybudget von mindestens 1 Million Euro. Insgesamt 173 Akteure. Die größten Tech-Konzerne verfügen den Angaben zufolge insgesamt über die höchsten jährlichen Lobbybudgets von insgesamt mindestens 73 Millionen Euro. Felix Duffy, Kampagnenmitglied bei Lobby Control, erklärte dazu: Das ist ein Warnsignal für die Demokratie. Als besorgniserregend bezeichnete Lobby Control, dass die Unternehmen und Verbände für die steigenden Ausgaben mit beispiellosem Zugang zur Politik und politischen Ergebnissen belohnt würden, die häufig dem öffentlichen Interesse schaden. Die Europäische Zentralbank hat zum ersten Mal seit fast 3 Jahren die Zinsen wieder angehoben. Der wichtige Einlagenzins steigt um 0,25 Prozentpunkte auf 2,25 Prozent. Grund ist angeblich der Ölpreisschock durch den Krieg im Iran, der die Inflation im Euroraum stark antreibt. Für Sparer ist die Entscheidung positiv. Festgeld- und Tagesgeldzinsen werden weiter steigen. Teilweise werden schon bis zu 4% für Neukunden angeboten. Gleichzeitig belasten die höheren Zinsen aber Kredite für Unternehmen und Privatleute und machen die ohnehin schwache Konjunktur noch schwieriger. Die Deutsche Post veröffentlichte eine Briefmarke, die einen blumenwerfenden, vermummten Antifa-Aktivisten abbildet. Die Deutsche Post ist ein privatisiertes Unternehmen, wobei etwas mehr als 18% der Anteile der KfW-Bankengruppe gehören, die wiederum als Staatsunternehmen gilt. Dem Bund gehören 80% der KfW und die restlichen 20% werden über die Bundesländer verteilt. Nach dem deutschen Staat ist BlackRock als größter Anteilseigner bekannt. BlackRock ist auch der größte Vermögensverwalter der Welt und der ehemalige Arbeitgeber des aktuellen Bundeskanzlers Merz. Die Europäische Zentralbank präsentiert den digitalen Euro bislang als harmlose Ergänzung zum Bargeld. Doch was ist mit dem Datenschutz? Online-Zahlungen mit einem digitalen Euro werden über eine digitale Infrastruktur abgewickelt, die die Identifizierung und technische Erfassung verschiedener Daten der Bürger voraussetzt. Freiheit und Vertraulichkeit garantiert nur Bargeld. Experten fordern daher nicht nur klare gesetzliche Pflichten zum Datenschutz, sondern auch einen knallharten Bargeldschutz. 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
1: Also wir hatten sehr, sehr, sehr, sehr, sehr viele Alte. Das Durchschnittsalter war höher als sonst, das man also sonst errechnet hat auf diesen Friedhöfen von denjenigen. Das heißt, erst recht hätte man erwarten müssen, dass diese Menschen dann zumindest kurz danach gestorben wären, sodass man hätte weniger Sterbefälle sehen müssen. Das hat man nicht. Und dann haben wir auch mit Ärzten gesprochen. Wir waren im örtlichen Krankenhaus. Wir sind angesprochen worden von Angehörigen, die gerade Grabpflege gemacht haben und wissen wollten, was wir da machen. Und denen haben wir das dann gesagt. Und dann haben die uns natürlich Sachen gesagt, wie zum Beispiel, die haben uns hier wie Hunde sterben lassen oder sie haben uns wie Hunde behandelt. Wieder andere haben gesagt, dass als die Menschen gemerkt haben, dass wenn sie ins Krankenhaus gehen, dass sie sterben, sind sie nicht mehr hingegangen. Und dann hörte das Sterben ganz schnell auf. Ja, das sind natürlich alles so Aussagen, die kommen jetzt so, wenn man dem Volk aufs Maul schaut, so auf, ne, Anführungsstrichen, dann kriegt man solche Aussagen natürlich zu hören.
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1: Wer kriecht, wird belohnt.
2: Das ist richtig. So lässt sich nur die Karriere von Frau von der Leyen erklären. Anders nicht. Aber ganz zurück. Für mich ist der entscheidende Punkt, mache ich auch bei diesem Vortrag. Es ist einfach, eine Frau von der Leyen oder eine Ricarda Lang oder wen auch immer, ein Karrieristinnen zu beurteilen. Die ist ja so nicht auf die Welt gekommen. Die ist so gemacht worden. Und für mich ist es eben so, deswegen bin ich auch mit einem anderen Vortrag gerade auf Tour, Wortschatz der Menschheit, wo ich sage, hör zu, man muss den Menschen so sehen, wie Gott ihn gedacht hat. Ein menschliches Bild. Niemand ist so auf die Welt gekommen. Die war mal ein nettes Mädchen und dann wurde sie so gemacht, um ja Liebe zu bekommen, und zwar Liebe gegen Bedingungen. Das sind unsere Erziehungssysteme. Du bekommst aber im gewissen Alter nur noch Liebe und Anerkennung gegen Bedingungen, nämlich du musst so sein, dass du vorzeigbar bist. Und damit fangen wir an, uns selbst zu pervertieren und zu korrumpieren. Und das sind die Menschen, die dabei rauskommen.
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1: Und die Frage ist, wenn ich dir diese Macht geben würde und diese Zugänge und das Geld, würdest du so handeln, wie die handeln, oder würdest du es nicht tun? Jeder würde sagen, nein, auf gar keinen Fall. Bestes Beispiel, ich frage manchmal Leute so, ob sie Geld spenden, ob sie jemandem spenden, sagen die, ja, wenn ich reich bin, spende ich. Nee. Nein, wenn du jetzt schon nichts spendest, wirst du auch nicht spenden, wenn du reich bist. Dann wirst du genauso tricksen wie alle anderen Superreichen. Du wirst nicht spenden. Das hat damit zu tun, ich bin der Meinung, dass Geld, Macht, Zugänge einfach nur deinen Charakter potenzieren. Mhm. Du bekommst die Möglichkeiten, alles zu tun. Niemand kann dich aufhalten. Du stehst über dem Gesetz. Verhältst du dich dann noch moralisch?
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0: 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Frankreich und Deutschland beraten mit weiteren EU-Staaten über einen Umbau des diplomatischen Dienstes der Europäischen Union. Nach Informationen der Financial Times könnten dabei Kompetenzen der EU-Außenbeauftragten Kaja Kallas an die EU-Kommission und den Rat verlagert werden. Nach Angaben der Financial Times verfügt der Dienst über ein Jahresbudget von rund 1 Milliarde Euro. Nach einem der Vorschläge soll Kallas Kompetenzen verlieren. Auch der Einfluss auf die weltweit 145 EU-Delegationen könnte beschnitten werden. Eine Rolle dürfte auch der Machtkampf zwischen Kallas und Kommissionspräsidentin Ursula von der Leyen spielen. Kallas ist als hohe Vertreterin für Außen- und Sicherheitspolitik zugleich Vizepräsidentin der EU-Kommission und Vorsitzende des Rates der Außenminister. Der diplomatische Dienst und die Kommission ringen seit längerem um die Führung in außen- und sicherheitspolitischen Fragen. Wegen der Übernahme eines bezahlten Mordauftrags ist ein 18-Jähriger vom Landgericht Köln zu einer Jugendstrafe von 3,5 Jahren Haft verurteilt worden. Das Gericht sah es als erwiesen an, dass sich der in Schweden lebende junge Mann mit Migrationshintergrund im September vergangenen Jahres über einen Messenger-Dienst gegen Geld in unbekannter Höhe hatte anwerben lassen. Er legte in der Verhandlung demnach ein Teilgeständnis ab. Seinen Angaben nach sollte der Auftrag lediglich darin bestehen, das Opfer durch Beinschüsse zu verletzen. Das glaubte das Gericht aber nicht, unter anderem wegen des großen Aufwands bei der Tatplanung und der Tatsache, dass das Opfer wenige Wochen später durch Schüsse eines anderen Täters lebensgefährlich verletzt wurde. Nach Ansicht der SPD-Legende Klaus von Donani hat Deutschland ein starkes Interesse, dass der Ukraine-Krieg zum Ende kommt. Wenn Selenskyj das nicht machen könne, solle Berlin über die Köpfe der Ukrainer hinweg diesen Frieden organisieren. Ein Land, das seinen Krieg nicht selbst finanzieren könne, könne nicht alleine bestimmen, wann Frieden zu schließen sei, sagte Donani. Shell-Chef Wael Zawan sagt, weltweit fehlen 1,2 Milliarden Barrel Öl. Das entspricht 12 ganzen Tagen des weltweiten Verbrauchs, die aufgrund des Iran-Kriegs verloren gegangen sind. Über 10% der weltweiten Rohölproduktion sind ausgefallen und das Defizit vergrößert sich von Tag zu Tag. Die Lagerbestände stürzten auf den niedrigsten Stand seit 2003 ab. Eine Wiederherstellung des Gleichgewichts könnte fast ein Jahr, wenn nicht sogar länger, dauern. Dies ist der größte Versorgungsschock in der Geschichte des Ölmarktes, sagte der Shell-Chef. 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
1: Neulich hat mir einer geschrieben, er würde häufiger gerne im Internet Dinge, die ich schreibe, positiv bewerten, liken, mit Däumchen versehen oder was immer. Aber er hat Sorge, dass irgendjemand das sieht und dass er dann berufliche Nachteile haben könnte. Dann haben wir anschließend sehr, sehr nett, sozusagen hinter dem Vorhang, bilateral miteinander geschrieben. Und er berichtete von seinen Kindern, für die er da sein will und alles. Und dann habe ich ihm gesagt, glauben Sie, Sie erweitern die Freiheitsräume für Ihre Kinder in den nächsten Jahrzehnten, wenn Sie jetzt schweigend hinnehmen, dass Ihnen die Freiheitsräume beschnitten werden? Natürlich wird das nicht der Fall sein, sondern Freiheiten verteidigt man dadurch, dass man sie wahrnimmt. Punkt.
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1: Wenn wir etwas verändern wollen, dann können wir das eh bloß im Jetzt machen. Es hat also keinen Sinn, das zu verschieben oder sagen, ich mach's morgen oder ich möchte eine andere Zukunft. Du kannst ein anderes Jetzt bekommen, aber dann müsstest du jetzt anfangen. Ich finde, es reicht eigentlich für heute erstmal, ne? So, denken mal darüber nach, wenn ihr Zeit habt.
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1: Aber es kann ja nicht die Lösung sein, dass man einen Fehler macht und danach einfach in eine kollektive Amnesie verfällt. Also ich muss schon sagen, mich triggert das tatsächlich ein bisschen, dass man darf dieses Wort Corona oder so ja quasi gar nicht mehr sagen, ohne dass ein losgeht. Und also ich weiß nicht, wie es euch geht, aber ihr wart wahrscheinlich die letzten 3 Jahre auch dabei, wie oft man einfach wirklich frustriert war, weil dieser Punkt einfach immer und immer wieder überschritten wurde, indem man ein bisschen Menschlichkeit erwartet hat und da war einfach eine Wand. Und ich finde, da muss tatsächlich was kommen. Und die schulden uns das nicht, aber sie schulden es der Gesellschaft.
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0: 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Die Deutsche Post veröffentlichte eine Briefmarke, die einen blumenwerfenden, vermummten Antifa-Aktivisten abbildet. Die Deutsche Post ist ein privatisiertes Unternehmen, wobei etwas mehr als 18% der Anteile der KfW-Bankengruppe gehören, die wiederum als Staatsunternehmen gilt. Dem Bund gehören 80% der KfW und die restlichen 20% werden über die Bundesländer verteilt. Nach dem deutschen Staat ist BlackRock als größter Anteilseigner bekannt. BlackRock ist auch der größte Vermögensverwalter der Welt und der ehemalige Arbeitgeber des aktuellen Bundeskanzlers Merz. Die Europäische Zentralbank hat zum ersten Mal seit fast 3 Jahren die Zinsen wieder angehoben. Der wichtige Einlagenzins steigt um 0,25 Prozentpunkte auf 2,25%. Grund ist angeblich der Ölpreisschock durch den Krieg im Iran, der die Inflation im Euroraum stark antreibt. Für Sparer ist die Entscheidung positiv. Festgeld- und Tagesgeldzinsen werden weiter steigen. Teilweise werden schon bis zu 4% für Neukunden angeboten. Gleichzeitig belasten die höheren Zinsen aber Kredite für Unternehmen und Privatleute und machen die ohnehin schwache Konjunktur noch schwieriger. Das Bundesverwaltungsgericht hat Klagen eines Medienunternehmens gegen die Nutzung des Zeugnisverweigerungsrechts durch Bundespräsident Frank-Walter Steinmeier zurückgewiesen. In diesem Fall geht es darum, dass 2018 ein im Bundesinnenministerium tätiger politischer Beamter in den einstweiligen Ruhestand versetzt wurde. Der in den Ruhestand versetzte Beamte war im Bundesinnenministerium für das Bundesamt für Migration und Flüchtlinge, BAMF, zuständig. In dem Medienbericht war die Versetzung in Zusammenhang mit seinen Vorwürfen gegen Außenstellen des BAMF gebracht worden. Steinmeier berief sich jedoch auf sein Zeugnisverweigerungsrecht. In Zivilprozessen muss das Staatsoberhaupt nicht aussagen, wenn das dem Wohl Deutschlands schaden würde. Am kommenden Wochenende findet der vom Sozialistisch-Demokratischen Studentenverband, SDS, an der Technischen Universität Berlin organisierte antikapitalistische Jugendkongress Take Back the Future statt. Laut Veranstalter werden rund 1500 Studenten und Schüler erwartet, die über Strategien gegen die AfD, Faschismus und autoritäre Entwicklungen diskutieren wollen. Doch schon im Vorfeld wird erhebliche Kritik an dem Programm laut. Die Universität forderte die Organisatoren am Dienstag deswegen auf, 14 Programmpunkte zu streichen. Andernfalls könne der Kongress nicht vollständig auf dem Campus stattfinden. Auseinandersetzungen über zulässige Veranstaltungen an Hochschulen hatte es bereits im November gegeben, als die Humboldt-Universität und die Freie Universität Treffen der Gruppe Studis gegen Rechts kurzfristig absagten. Einen möglichen Einfluss der AfD wiesen die Hochschulen damals zurück und verwiesen auf das Neutralitätsgebot, welches ebenfalls der Grund für die aktuellen Streichungen bestimmter Programmpunkte ist. 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
1: Jetzt hatten wir diese ganzen Kontoausfälle, diese Konto auf Null Sachen, die dann immer wieder zurückkommen. Du sagtest schon, da könnte man vermuten, es wird ein Schuldenschnitt vorbereitet. Wir hatten sowas ja im Kleinen mal auf Zypern, einige erinnern sich. Ja. Da wurde ja vor einiger Zeit mal eine Sonderabgabe auf alle Menschen umgelegt. Da wurde dann von den Banken im Vorfeld, bevor die Menschen überhaupt informiert wurden, wurde dann im Vorfeld ein Teil des Kontos eingefroren oder festgelegt. Im vorauseilenden Gehorsam haben sie dann mit der Regierung kooperiert. Das heißt, so etwas würden Banken mit so einer Maßnahme vorbereiten können.

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1: Ist die Rechtfertigung, um aufrüsten zu können. Und wenn man sich überlegt, ne, was der Spaß kostet, das sind ja Milliarden. Ich habe das ja neulich schon mal gesagt, wir haben in Deutschland 38.000 Schulen und ein Wehretat zusammengenommen liegt ja bei 650 Milliarden. Da kommt noch was on top. Die ganzen verkappten Finanzierungen, dann wären das knapp 17 Millionen pro Schule. Und ich bin der Meinung, wir sollten dieses Geld lieber in Bildung investieren und in Versöhnung, in Verständigung, was wir sonst noch für Probleme haben. Denn man stelle sich vor, irgendeine Schule würde sagen, Entschuldigung, ich bräuchte noch mal kurz 17 Millionen. Doch jeder sagen, wovon träumst du nachts? Aber dafür ist dann plötzlich Sondervermögen da. Und da sieht man, dass das auch so durchkommt, nachdem Friedrich Merz erst gesagt hat, keinen Cent. Und dann ist es die Maximal. Wie was Demokratie bedeutet, das sind nur Wahlversprecher, das ist alles Humbug, aber auch eine paralysierte Gesellschaft, wo es keine Aufstände gibt, keine Demonstrationen gibt, sondern wo es dazu kommt, maximal, und das erstaunt, dass eine Menge Leute aus der CDU austreten. Das findet man schon beachtlich, ja. Und diejenigen, die für den Krieg trommeln, ist immer so, die gehen ja nicht hin. Die werden nach unseren Söhnen greifen und damit es sozial gerecht ist, müssen auch Mädchen mittöten.
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0: 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Frankreich und Deutschland beraten mit weiteren EU-Staaten über einen Umbau des diplomatischen Dienstes der Europäischen Union. Nach Informationen der Financial Times könnten dabei Kompetenzen der EU-Außenbeauftragten Kaja Kallas an die EU-Kommission und den Rat verlagert werden. Nach Angaben der Financial Times verfügt der Dienst über ein Jahresbudget von rund 1 Milliarde Euro. Nach einem der Vorschläge soll Kallas Kompetenzen verlieren. Auch der Einfluss auf die weltweit 145 EU-Delegationen könnte beschnitten werden. Eine Rolle dürfte auch der Machtkampf zwischen Kallas und Kommissionspräsidentin Ursula von der Leyen spielen. Kallas ist als hohe Vertreterin für Außen- und Sicherheitspolitik zugleich Vizepräsidentin der EU-Kommission und Vorsitzende des Rates der Außenminister. Der diplomatische Dienst und die Kommission ringen seit längerem um die Führung in außen- und sicherheitspolitischen Fragen. Die Europäische Zentralbank präsentiert den digitalen Euro bislang als harmlose Ergänzung zum Bargeld. Doch was ist mit dem Datenschutz? Online-Zahlungen mit einem digitalen Euro werden über eine digitale Infrastruktur abgewickelt, die die Identifizierung und technische Erfassung verschiedener Daten der Bürger voraussetzt. Freiheit und Vertraulichkeit garantiert nur Bargeld. Experten fordern daher nicht nur klare gesetzliche Pflichten zum Datenschutz, sondern auch einen knallharten Bargeldschutz. Shell-Chef Wael Zawan sagt, weltweit fehlen 1,2 Milliarden Barrel Öl. Das entspricht 12 ganzen Tagen des weltweiten Verbrauchs, die aufgrund des Iran-Kriegs verloren gegangen sind. Über 10% der weltweiten Rohölproduktion sind ausgefallen und das Defizit vergrößert sich von Tag zu Tag. Die Lagerbestände stürzten auf den niedrigsten Stand seit 2003 ab. Eine Wiederherstellung des Gleichgewichts könnte fast ein Jahr, wenn nicht sogar länger, dauern. Dies ist der größte Versorgungsschock in der Geschichte des Ölmarktes, sagte der Shell-Chef. Nach Ansicht der SPD-Legende Klaus von Donani hat Deutschland ein starkes Interesse, dass der Ukraine-Krieg zum Ende kommt. Wenn Selenskyj das nicht machen könne, solle Berlin über die Köpfe der Ukrainer hinweg diesen Frieden organisieren. Ein Land, das seinen Krieg nicht selbst finanzieren könne, könne nicht alleine bestimmen, wann Frieden zu schließen sei, sagte Donani. 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
1: Ich würde diese Begriffe nicht verwenden, weil ich mir auch denke, man muss ja noch eine Eskalationsmöglichkeit haben, wenn es denn soweit ist. Weil die Tatsache, dass wir hier sitzen, ist für mich der Beweis, dass wir nicht in einem faschistischen Regime leben. Also ich weiß gar nicht, wie ich es anders sagen kann. Ich sage nicht, dass der administrative Druck nicht wahnsinnig gewachsen ist über die letzten Jahre. Das ist aber 100% so. Ich war auch auf den Demonstrationen, und habe das gesehen. Ich gucke mir auch die Demonstrationen jetzt an. Die kann man ja halten von was man will, von den pro-palästinensischen Demonstrationen, aber da wird auch ziemlich rigoros vorgegangen. Ja? Und ich sehe das schon und ich sehe, dass da Gewalt angewendet wird. 100%, aber ich kann noch nicht von einem faschistischen Regime sprechen.
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1: Eine Nation, die seine Grenzen nicht kontrollieren kann, hat die Kontrolle verloren. Das kann man so sagen. Ja? So. Und ich glaube, dass wenn wir deutsche Soldaten brauchen, maximal, dann brauchen wir sie an den Grenzposten, dass wir ganz normal fragen, wie jedes Immunsystem, was wollen sie denn hier eigentlich? Und dass wir aber auch sagen, wenn Leute zu uns kommen, die wir nicht haben wollen, warum kommen die und haben wir die möglicherweise mit vertrieben? Weil unsere Exportpolitik und unsere Kriegspolitik, NATO-Politik, trägt natürlich mit dazu bei, dass Leute vertrieben werden. Das gehört auch zur Wahrheit dazu, wie Kupala sagen würde. Das heißt, unsere sehr aggressive Außenpolitik, die wir als NATO betreiben, sorgt für diese Flüchtlingsströme. Weil so wie wir als Deutsche ein Recht auf Heimat haben, haben es die Afghanen auch. So. Und wenn wir deren Syrien, wenn wir das alles kaputt bomben, dann dürfen wir uns nicht wundern, wenn die dann zu uns kommen. Und wenn die uns sogar ablehnen, weil wir haben mitgeholfen, ihr Land kaputt zu machen. Was hat das mit Kultur zu tun? Aber bei uns gibt es ja solche neuen Worte, wie zum Beispiel Cancel Culture. Das ist die Kultur der Intoleranz. Ich habe auch den Orient in mir und ich kann nur eins sagen. Selbst Länder, die von der NATO über Jahrzehnte beackert wurden, wenn ich dorthin komme als Deutscher erkennbar, sind die zu mir gastfreundlich. Das kann ich lernen. Wir haben immer noch ein sehr, sehr gutes Image. Wir haben eine völlig kranke Außenpolitik, die das Image der Deutschen in der Welt da draußen beschädigt. Und das ist eine Politik, die wird Deutschland aufgezwungen. Deswegen sage ich ganz klar, raus aus der NATO.
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1: Nehmen wir mal an, jemand hat eine gute Altersvorsorge auf dem Konto, 100.000 Euro. Stellen Sie sich vor, jetzt die Bundesregierung hätte in den letzten Jahren gesagt, wir machen jetzt für Leute wie dich eine Sondervermögensteuer, wir nehmen dir 10.000 weg. Was wäre der auf die Barrikaden gegangen und alle, die ähnlich betroffen sind? Ne? So, es reichen nur 10% Inflation, also weniger als wir jetzt in den letzten Jahren hatten.
2: Und die 10.000 sind auch weg.
1: Ökonomisch sind die 10.000 auch weg. Ja? Und der Staat gewinnt eben an allen Enden. Also der Realwert seiner Schulden vermindert sich durch die Inflation. Steuerlich rutschen die Leute in höhere Progressionsstufen. Freibeträge und dergleichen werden weniger wert. Auch Subventionen kann man so relativ elegant abbauen. Ja.
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Das Bundesverwaltungsgericht hat Klagen eines Medienunternehmens gegen die Nutzung des Zeugnisverweigerungsrechts durch Bundespräsident Frank-Walter Steinmeier zurückgewiesen. In diesem Fall geht es darum, dass 2018 ein im Bundesinnenministerium tätiger Politiker

0: politischer Beamter in den einstweiligen Ruhestand versetzt wurde. Der in den Ruhestand versetzte Beamte war im Bundesinnenministerium für das Bundesamt für Migration und Flüchtlinge, BAMF, zuständig. In dem Medienbericht war die Versetzung in Zusammenhang mit seinen Vorwürfen gegen Außenstellen des BAMF gebracht worden. Steinmeier berief sich jedoch auf sein Zeugnisverweigerungsrecht. In Zivilprozessen muss das Staatsoberhaupt nicht aussagen, wenn das dem Wohl Deutschlands schaden würde. Unternehmen und Wirtschaftsverbände geben nach Angaben von Lobby Control Rekordsummen aus, um EU-Institutionen zu beeinflussen. Einbezogen wurden demnach Unternehmen und Wirtschaftsverbände mit einem jährlichen Lobbybudget von mindestens 1 Million Euro. Insgesamt 173 Akteure. Die größten Tech-Konzerne verfügen den Angaben zufolge insgesamt über die höchsten jährlichen Lobbybudgets von insgesamt mindestens 73 Millionen Euro. Felix Duffy, Kampagnenmitglied bei Lobby Control, erklärte dazu: Das ist ein Warnsignal für die Demokratie. Als besorgniserregend bezeichnete Lobby Control, dass die Unternehmen und Verbände für die steigenden Ausgaben mit beispiellosem Zugang zur Politik und politischen Ergebnissen belohnt würden, die häufig dem öffentlichen Interesse schaden. Wegen der Übernahme eines bezahlten Mordauftrags ist ein 18-Jähriger vom Landgericht Köln zu einer Jugendstrafe von 3,5 Jahren Haft verurteilt worden. Das Gericht sah es als erwiesen an, dass sich der in Schweden lebende junge Mann mit Migrationshintergrund im September vergangenen Jahres über einen Messenger-Dienst gegen Geld in unbekannter Höhe hatte anwerben lassen. Er legte in der Verhandlung demnach ein Teilgeständnis ab. Seinen Angaben nach sollte der Auftrag lediglich darin bestehen, das Opfer durch Beinschüsse zu verletzen. Das glaubte das Gericht aber nicht, unter anderem wegen des großen Aufwands bei der Tatplanung und der Tatsache, dass das Opfer wenige Wochen später durch Schüsse eines anderen Täters lebensgefährlich verletzt wurde. Die Europäische Zentralbank hat zum ersten Mal seit fast 3 Jahren die Zinsen wieder angehoben. Der wichtige Einlagenzins steigt um 0,25 Prozentpunkte auf 2,25%. Grund ist angeblich der Ölpreisschock durch den Krieg im Iran, der die Inflation im Euroraum stark antreibt. Für Sparer ist die Entscheidung positiv. Festgeld- und Tagesgeldzinsen werden weiter steigen. Teilweise werden schon bis zu 4% für Neukunden angeboten. Gleichzeitig belasten die höheren Zinsen aber Kredite für Unternehmen und Privatleute und machen die ohnehin schwache Konjunktur noch schwieriger. 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
1: Wenn dieser Krieg eskalieren sollte, dann sind es nicht die USA, die auf ihrem Mutterland betroffen sind. Es ist höchstwahrscheinlich auch nicht Russland, das auf seinem Mutterland betroffen ist. Warum? Das habe ich mir einfach in Kriegsspiele angeschaut. Wir haben militärische Planungen seit Ende des Zweiten Weltkriegs, dass beiden Großmächten klar ist, beide haben in etwa 5000 Atomwaffen. Sie möchten niemals auf ihrem Gebiet angegriffen werden, weil dann einfach der Gegenschlag uns alle vernichten würde. Und wenn es nicht in Europa, wenn es nicht in den USA ist und wenn es nicht in Russland ist, wo würde denn dieser Konflikt stattfinden? In Europa. Das heißt, die Europäer spielen ja mit dem Feuer, sie spielen mit ihrem eigenen Untergang und da braucht es wirklich eine aufgeklärte, demokratische Gesellschaft, eine Bevölkerung, die sagt, wir wollen diesen ganzen Wahnsinn nicht. Hört auf damit.
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1: Der Spiegel hat das ja vor vielen Jahren schon mal geschrieben. Deutsche müssen das Töten wieder lernen. Mhm. Ich kann diesen Spiegelredakteuren und diesen Sternredakteuren nur Folgendes sagen. Nach ihnen, ich gehe, um zu gucken, was los ist, wenn du an der Front gefallen bist. Und vielleicht nochmal, warum das alles zusammenpasst. Die Gründerväter des Stern und des Spiegel waren ja alle in der NSDAP. Das wird ja immer vergessen. Ja, so. Und ich erinnere an die Täter-Tagebücher. Ja. Und deswegen, das gehört irgendwie dazu. Presse wird im Ernstfall immer gleichgeschaltet und zwischendurch kämpfen sie eben einen Wirtschaftskrieg und machen dort Märkte gut. Und wenn man sich erinnert, die 2000 Angestellten, die unter Goebbels in der Propagandaabteilung waren, die sind ja nach dem Zweiten Weltkrieg in die deutsche Werbung gegangen. Mhm. Und haben Sprüche geklopft, die wir alle kennen. Uwex heißt die Skibrille, Persil, da weiß man, was man hat. Frag doch mal, wo waren sie denn vorher eigentlich? Ach so, da haben sie den Stürmer beliefert. Und so muss man das sehen. Deswegen mein Rat ist, Propaganda erreicht dich deutlich weniger, wenn du das alles ausmachst.

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1: Der normale kleine Mittelständler beispielsweise in Deutschland, der eine Imbissbude aufmacht oder ein kleines Café eröffnet, der hat dann Probleme mit irgendwelchen Beamten, fast hätte ich noch einen anderen Begriff dafür genommen, die dann sagen nach dem Motto, wir machen dir deinen Laden zu, weil beispielsweise die Durchgangshöhe der Eingangstür einen halben Zentimeter zu tief ist oder sowas. Das sind genau die Dinge, die ganz wichtig sind, die auch vielen Deutschen dann wieder klar geworden sind. 25.000 Seiten, absoluter Unsinn. Frage: Warum macht der Staat das? Ganz eindeutig, um die Staatsquote zu erhöhen. Die vielen Beamten, die viele öffentlich-rechtlich Bediensteten sind abhängig von der Regierung und vom Staatswesen und sie dürfen alle wählen. Und wenn sie alle wählen dürfen, dann dürfen sie mit der Wahl natürlich auch die Politik kontrollieren. Und man schafft mit einer großen Staatsquote an Beamten, dass die Kontrolle der Regierungen durch die Wahl, vor allem durch abhängig Beschäftigte stattfindet.
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Die Deutsche Post veröffentlichte eine Briefmarke, die einen blumenwerfenden, vermummten Antifa-Aktivisten abbildet. Die Deutsche Post ist ein privatisiertes Unternehmen, wobei etwas mehr als 18% der Anteile der KfW-Bankengruppe gehören, die wiederum als Staatsunternehmen gilt. Dem Bund gehören 80% der KfW und die restlichen 20% werden über die Bundesländer verteilt. Nach dem deutschen Staat ist BlackRock als größter Anteilseigner bekannt. BlackRock ist auch der größte Vermögensverwalter der Welt und der ehemalige Arbeitgeber des aktuellen Bundeskanzlers Merz. Frankreich und Deutschland beraten mit weiteren EU-Staaten über einen Umbau des diplomatischen Dienstes der Europäischen Union. Nach Informationen der Financial Times könnten dabei Kompetenzen der EU-Außenbeauftragten Kaja Kallas an die EU-Kommission und den Rat verlagert werden. Nach Angaben der Financial Times verfügt der Dienst über ein Jahresbudget von rund 1 Milliarde Euro. Nach einem der Vorschläge soll Kallas Kompetenzen verlieren. Auch der Einfluss auf die weltweit 145 EU-Delegationen könnte beschnitten werden. Eine Rolle dürfte auch der Machtkampf zwischen Kallas und Kommissionspräsidentin Ursula von der Leyen spielen. Kallas ist als hohe Vertreterin für Außen- und Sicherheitspolitik zugleich Vizepräsidentin der EU-Kommission und Vorsitzende des Rates der Außenminister. Der diplomatische Dienst und die Kommission ringen seit längerem um die Führung in außen- und sicherheitspolitischen Fragen. Die Europäische Zentralbank präsentiert den digitalen Euro bislang als harmlose Ergänzung zum Bargeld. Doch was ist mit dem Datenschutz? Online-Zahlungen mit einem digitalen Euro werden über eine digitale Infrastruktur abgewickelt, die die Identifizierung und technische Erfassung verschiedener Daten der Bürger voraussetzt. Freiheit und Vertraulichkeit garantiert nur Bargeld. Experten fordern daher nicht nur klare gesetzliche Pflichten zum Datenschutz, sondern auch einen knallharten Bargeldschutz. Am kommenden Wochenende findet der vom Sozialistisch-Demokratischen Studentenverband SDS an der Technischen Universität Berlin organisierte antikapitalistische Jugendkongress Take Back the Future statt. Laut Veranstalter werden rund 1500 Studenten und Schüler erwartet, die über Strategien gegen die AfD, Faschismus und autoritäre Entwicklungen diskutieren wollen. Doch schon im Vorfeld wird erhebliche Kritik an dem Programm laut. Die Universität forderte die Organisatoren am Dienstag deswegen auf, 14 Programmpunkte zu streichen. Andernfalls könne der Kongress nicht vollständig auf dem Campus stattfinden. Auseinandersetzungen über zulässige Veranstaltungen an Hochschulen hatte es bereits im November gegeben, als die Humboldt-Universität und die Freie Universität Treffen der Gruppe Studis gegen Rechts kurzfristig absagten. Einen möglichen Einfluss der AfD wiesen die Hochschulen damals zurück und verwiesen

0: das Neutralitätsgebot, welches ebenfalls der Grund für die aktuellen Streichungen bestimmter Programmpunkte ist. 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
1: In der Familie nicht klar ist, wer das überhaupt ist. Weil das finde ich einfach wichtig. Das habe ich zum Beispiel gelernt. Meine Tochter weiß heute, Valentina, du kannst dich auf den Kopf stellen, wenn du irgendwo hinziehst, weil du mich nicht mehr sehen wirst, campe ich bei dir im Garten. Ich bin hier das Familienoberhaupt und ich lasse es nicht zu, dass du mir Liebe entziehst. Das wird nicht passieren. Du kannst alles tun und alles machen. Wir können über alles reden. Aber dieses, ich kenne meine Eltern nicht oder ich rede nicht mit meiner Tochter, wird es hoffentlich bei uns nicht geben. Und ich werde, denk daran, wenn ich bei dir im Vorgarten zählte, dann hat das was damit zu tun, dass ich dich nicht verlieren will. Weil das war damals bei meinen Eltern natürlich anders, da gab es diese Phasen.
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1: In der 8. Klasse, da habe ich eine Ehrenrunde gedreht, bin sitzen geblieben und musste diese Klasse wiederholen und bin halt in eine Klasse reingeraten, die eine Chaosklasse war. Diese Klasse war im gesamten Gymnasium komplett verschrien. Und ich als, ich sage mal, schüchterner Junge, der irgendwie so mit seinen Gefühlen und mit der Welt auch überhaupt nicht zurechtgekommen ist, der auch dicklich war, also dicklich im Sinne von wirklich so überfüttert, gehörte ich halt nicht zu den coolsten, wie du dir
2: vorstellen kannst. Das heißt, du warst das willkommene Opfer.
1: Ich war das willkommene Opfer, genau. Und das haben sie natürlich gespürt. Und dann haben sie immer dieses Spiel Safari mit mir gespielt. Das heißt, sie haben Vorhänge abgerissen im Klassenraum, so diese schweren Schulvorhänge, diese Abdunklungsvorhänge. Ja. Ich weiß noch genau, graue Vorhänge waren das. Die haben sie dann über mich rübergeschmissen, haben mich gejagt, also haben dann diese Vorhänge über mich rübergeschmissen und haben mich dann unter diesem Vorhang verprügelt. Mhm. Bis dann irgendwann mal Minuten später ein Lehrer reinkam, aber da war es natürlich schon zu spät. Und das Problem war, ich konnte mich da niemandem anvertrauen. Also ich bin...
2: Das heißt, du hast mit dieser Scham gelebt. Morgen werde ich wieder Opfer, das kann es keinem sagen, weil dann fragen die alle, warum schlägst du dich zurück, weil du es nicht konntest.
1: Ja, ich konnte halt mein... Deswegen, ich konnte mein Leben nicht leben. Ich konnte meine Jugend nicht leben. Mhm. Ich war wirklich, also heute das Thema Opfer ist ja irgendwie auch ein ganz wichtiges Thema, weil ich ja eben verstanden habe, in der Opferrolle bist du immer gefangen. Also egal, was dir Schlimmes widerfahren ist, aber die Opferrolle ist eine Rolle, die dich energetisch auch nicht loslässt, bis zu dem Augenblick, wo du dich halt einfach entscheidest zu sagen, okay, du gehst in die Vergebung, ins Verzeihen, du gehst in diesen Prozess, wo du dir auch selbst dafür vergibst, dass du dich immer wieder für bestimmte Umstände auch malträtierst, also auch gedanklich malträtierst. Ja.
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1: Man sehnt sich schon fast nach Gerhard Schröders Zeit zurück. Damals gab es noch so etwas wie eine SPD, die dann auch eben ihre letzte Idee hatte mit Schröder, nämlich die Agenda 2010. Das war der Schlusspunkt, wenn Sie so wollen, den die SPD noch gesetzt hat. Von da an ging es bergab. Und es ging vor allen Dingen auch dadurch bergab, dass die eigene Partei diese Agenda abgelehnt hat und Angela Merkel sie dann 1:1 übernehmen konnte. Also von diesem Augenblick ging es eigentlich bergab mit der berühmten, großen, ältesten Volkspartei SPD. Und es ist eigentlich nicht abzusehen, wie sie sich wieder fangen könnte. Es sei denn, sie hat irgendwann mal den Mut zu einem kompletten Personalwechsel, ohne dass ich persönlich jetzt wüsste, wer da an die Stelle der alten Figuren treten könnte. Ich habe jetzt allerdings keine intimen Einblicke in diese Partei. Aber so geht's jedenfalls nicht weiter. Das historisch schlimmste aller Ergebnisse. Also da sehe ich eigentlich kaum Entwicklungsmöglichkeiten.

0: 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Shell-Chef Wael Zawan sagt, weltweit fehlen 1,2 Milliarden Barrel Öl. Das entspricht 12 ganzen Tagen des weltweiten Verbrauchs, die aufgrund des Iran-Kriegs verloren gegangen sind. Über 10% der weltweiten Rohölproduktion sind ausgefallen und das Defizit vergrößert sich von Tag zu Tag. Die Lagerbestände stürzten auf den niedrigsten Stand seit 2003 ab. Eine Wiederherstellung des Gleichgewichts könnte fast ein Jahr, wenn nicht sogar länger, dauern. Dies ist der größte Versorgungsschock in der Geschichte des Ölmarktes, sagte der Shell-Chef. Die Europäische Zentralbank hat zum ersten Mal seit fast 3 Jahren die Zinsen wieder angehoben. Der wichtige Einlagenzins steigt um 0,25 Prozentpunkte auf 2,25%. Grund ist angeblich der Ölpreisschock durch den Krieg im Iran, der die Inflation im Euroraum stark antreibt. Für Sparer ist die Entscheidung positiv. Festgeld- und Tagesgeldzinsen werden weiter steigen. Teilweise werden schon bis zu 4% für Neukunden angeboten. Gleichzeitig belasten die höheren Zinsen aber Kredite für Unternehmen und Privatleute und machen die ohnehin schwache Konjunktur noch schwieriger. Unternehmen und Wirtschaftsverbände geben nach Angaben von Lobby Control Rekordsummen aus, um EU-Institutionen zu beeinflussen. Einbezogen wurden demnach Unternehmen und Wirtschaftsverbände mit einem jährlichen Lobbybudget von mindestens 1 Million Euro. Insgesamt 173 Akteure. Die größten Tech-Konzerne verfügen den Angaben zufolge insgesamt über die höchsten jährlichen Lobbybudgets von insgesamt mindestens 73 Millionen Euro. Felix Duffy, Kampagnenmitglied bei Lobby Control, erklärte dazu, das ist ein Warnsignal für die Demokratie. Als besorgniserregend bezeichnete Lobby Control, dass die Unternehmen und Verbände für die steigenden Ausgaben mit beispiellosem Zugang zur Politik und politischen Ergebnissen belohnt würden, die häufig dem öffentlichen Interesse schaden. Wegen der Übernahme eines bezahlten Mordauftrags ist ein 18-Jähriger vom Landgericht Köln zu einer Jugendstrafe von 3,5 Jahren Haft verurteilt worden. Das Gericht sah es als erwiesen an, dass sich der in Schweden lebende junge Mann mit Migrationshintergrund im September vergangenen Jahres über einen Messenger-Dienst gegen Geld in unbekannter Höhe hatte anwerben lassen. Er legte in der Verhandlung demnach ein Teilgeständnis ab. Seinen Angaben nach sollte der Auftrag lediglich darin bestehen, das Opfer durch Beinschüsse zu verletzen. Das glaubte das Gericht aber nicht, unter anderem wegen des großen Aufwands bei der Tatplanung und der Tatsache, dass das Opfer wenige Wochen später durch Schüsse eines anderen Täters lebensgefährlich verletzt wurde. 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
1: Aber du hast auch gesagt, weg mit der Kohle von dem Konto, weil die planen da ganz offen schon lange Zeit Sonderabgaben. Verstehe ich dich richtig? Das heißt, wenn ich 25 Euro zur Seite lege und jetzt da vielleicht kein Gold und Silber kaufe und keine Bitcoin, dann besser in Bar und das Kopfkissen? Weil wenn die Banken zumachen, sind auch die Schließfächer zu, würde ich mal meinen, oder? Also zu sagen, ich packe jetzt mal meine Goldmünzen in ein Bankschließfach, da sind sie sicher. Falls die wirklich ihre Sonderabgaben erheben und die Konten sperren, dann gehe ich mal davon aus, dass die Schließfächer auch zu sind und mein Geld wirklich nur sicher ist, wenn ich es in Händen halte.
2: Genau so ist es. Also hier können wir Österreich als Guinea Pig nennen, sozusagen als Meerschweinchen, wo man das probiert hat. In der EU wird mit Hochdruck an einem Vermögensregister gearbeitet. Die Österreicher waren die Ersten, die das zu spüren bekommen haben. Das heißt, du bekommst einen Fragebogen und du musst alles angeben. Das geht eben bis zu Uhren, das geht bis zu Schmuck, das geht bis zu Goldmünzen.
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1: Wir haben, wenn dieses Leben, wie wir es auf diesem Planeten führen, gleicht Schach. Es gibt Regeln, das sind Schachregeln. Und du willst die Erfahrung des Schach machen. Und dazu musst du auch verlieren können. Und das geht nur in dem Schwarz-Weiß-Segment. Aber du wirst nichts an der Schachregel selbst ändern, weil du hast bewusst gesagt, um die Erfahrung des Schachs zu machen, musst du dich der Schachregel unterwerfen. Und deswegen, wir haben uns ja auf diesem Planeten getroffen und wir leben mit Konsequenzen. Wir leben in der Dualität, gut, böse, hell, dunkel, das können wir nicht wegblenden. Und wir leben jetzt in einer Gesellschaft, die alles so woke machen will, es soll keine Verlierer mehr geben, alle dürfen alles tun und so. Und wir glauben, wir tun der Gesellschaft damit einen Gefallen, aber es ist ja ein göttliches Prinzip. Ich könnte genauso sagen, damit es keine Verlierer beim Schach mehr gibt, alle Figuren schwarz. Da gibt es auch keine guten Spieler mehr.
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2: Arbeitgeberverbandschef Rainer Dulger vermittelte Scholz seine Zufriedenheit mit dem Wirken der Ampel am Beispiel des Lieferkettengesetzes recht anschaulich so.
3: Wir haben mehrfach darum gebeten, dieses Gesetz entweder zu lockern oder außer Kraft zu setzen. Der Wirtschaftsminister hat uns das auch mehrfach bestätigt, dass er verstanden hat, worum es geht und dass er sich sofort an die Arbeit machen wird. Aber erreicht, geliefert hat er nichts.
4: Ist ja noch.
3: Ich glaube Ihnen, dass, wenn die Tinte trocken ist und es bei mir auf dem Lieferschein steht, bei mir im Betrieb ankommt, dann glaube ich es Ihnen.
4: Sie es auch so glauben.
3: Bei mir im Betrieb ist bisher nichts angekommen. Nichts davon.
2: Übrigens, das Kleinlaute zwischendurch, das war der Bundesurlaub.
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Frankreich und Deutschland beraten mit weiteren EU-Staaten über einen Umbau des diplomatischen Dienstes der Europäischen Union. Nach Informationen der Financial Times könnten dabei Kompetenzen der EU-Außenbeauftragten Kaja Kallas an die EU-Kommission und den Rat verlagert werden. Nach Angaben der Financial Times verfügt der Dienst über ein Jahresbudget von rund 1

Milliarde Euro. Nach einem der Vorschläge soll Kallas Kompetenzen verlieren. Auch der Einfluss auf die weltweit 145 EU-Delegationen könnte beschnitten werden. Eine Rolle dürfte auch der Machtkampf zwischen Kallas und Kommissionspräsidentin Ursula von der Leyen spielen. Kallas ist als hohe Vertreterin für Außen- und Sicherheitspolitik zugleich Vizepräsidentin der EU-Kommission und Vorsitzende des Rates der Außenminister. Der diplomatische Dienst und die Kommission ringen seit längerem um die Führung in außen- und sicherheitspolitischen Fragen. Nach Ansicht der SPD-Legende Klaus von Donani hat Deutschland ein starkes Interesse, dass der Ukraine-Krieg zum Ende kommt. Wenn Selenskyj das nicht machen könne, solle Berlin über die Köpfe der Ukrainer hinweg diesen Frieden organisieren. Ein Land, das seinen Krieg nicht selbst finanzieren könne, könne nicht alleine bestimmen, wann Frieden zu schließen sei, sagte Donani. Das Bundesverwaltungsgericht hat Klagen eines Medienunternehmens gegen die Nutzung des Zeugnisverweigerungsrechts durch Bundespräsident Frank-Walter Steinmeier zurückgewiesen. In diesem Fall geht es darum, dass 2018 ein im Bundesinnenministerium tätiger politischer Beamter in den einstweiligen Ruhestand versetzt wurde. Der in den Ruhestand versetzte Beamte war im Bundesinnenministerium für das Bundesamt für Migration und Flüchtlinge, BAMF, zuständig. In dem Medienbericht war die Versetzung in Zusammenhang mit seinen Vorwürfen

0: Auseinandersetzungen über zulässige Veranstaltungen an Hochschulen hatte es bereits im November gegeben, als die Humboldt-Universität und die Freie Universität Treffen der Gruppe Studis gegen Rechts kurzfristig absagten. Einen möglichen Einfluss der AfD wiesen die Hochschulen damals zurück und verwiesen auf das Neutralitätsgebot, welches ebenfalls der Grund für die aktuellen Streichungen bestimmter Programmpunkte ist. 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
1: Wir dürfen eins nicht vergessen. Wir gehen ja immer davon aus, dass da intelligente Leute sitzen. Und das muss man hinterfragen. Ja. Also sowohl in diesen Journalistenklüngeln als auch in der Politik kommen die Leute ja nicht aufgrund von Intelligenz hin, sondern aufgrund von Klüngeleien, aufgrund von hier gefallen, da gefallen, aufgrund von Bravheit oder Gehorsam und so weiter. Und wir neigen manchmal dazu, das zu überschätzen. Ja? Also ich bin auch, es ist genau wie in der Corona-Zeit. Da bin ich sicher, dass die meisten Politiker damals wirklich gedacht haben, also diese, ich rede jetzt nicht von den Top-Top, ja, aber dass sie damals gedacht haben, oh Gott, die tödlichste Seuche aller Zeiten, ich muss mich spritzen lassen. Und viele von denen das heute auch noch denken.
2: Ja, es gehört ja auch dazu. Also, die glauben ihren eigenen Blödsinn. Die glauben wirklich das, was sie denken. Das ist mit das Gefährlichste. Das hat schon Heinz Erhardt richtig erkannt.
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1: Das war für mich immer ganz klar. Ich mache keine Pressearbeit für den Intendanten. Ich mache auch keine Pressearbeit für die Intendantin. Ich mache auch keine Pressearbeit für die Regierung oder das Landesparlament, gerade wo ich arbeite, sondern ich mache eine Presse, die dem eigenen Gewissen folgt, die einem eigenen Standard folgt und die immer versucht, die Sicht derjenigen einzunehmen, über die geherrscht wird, um die es geht, die sich kaum wehren können und die man mit Argumenten bewaffnen kann. Das Problem ist, wie gesagt, ja, und das ist ja die Metaebene, dass die meisten Journalisten, die meisten Pressevertreter oder auch die meisten, die diese Presse gucken, die etablierte Presse gucken und das irgendwie sagen, naja, ein Denkzettel verpasst, aber eigentlich gehört die vom Markt, etwas nicht sehen. Presse sollte uns vor der Elite, vor den Mächtigen schützen. Das ist eine Schutzfunktion, wie ein Autoimmunsystem. Also ich habe ja mal gesagt, die Presse ist das Autoimmunsystem der Demokratie. Und wenn das eben manipuliert arbeitet, also für die andere Seite, dann sind wir gewissermaßen pressemäßig gespiked.
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1: Dieser freie Wille ist letztlich die Grundlage für die Würde und für alles, was ich als freier Bürger entscheiden kann, was ich tun möchte und was ich nicht tun möchte. Und wenn da jetzt einer kommt, der übergriffiger Staat ist und mich erziehen möchte und mir sagen möchte, wie ich zu sein habe, dann greift er in meine Würde rein. Wenn ein Gesetzgeber mir sagt, ich finde das gerade opportun, dass wir alte Menschen einfach einsam sterben lassen, weil wir finden das gerade mal so, dann ist das vollkommen neben der Spur und das zu akzeptieren ist daneben und das zu wollen ist genauso daneben.
2: Das ist Unrecht in dem Sinne.
1: Das ist Unrecht und zwar legalisiertes Unrecht. Das ist genau das Perfide, dass wir nämlich Dinge erleben, die formal juristisch korrekt sind oder weitgehend korrekt sind, sich aber zutiefst ungerecht anfühlen.
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0: Firmen und Wirtschaftsverbände geben nach Angaben von Lobby Control Rekordsummen aus, um EU-Institutionen zu beeinflussen. Einbezogen wurden demnach Unternehmen und Wirtschaftsverbände mit einem jährlichen Lobbybudget von mindestens 1 Million Euro. Insgesamt 173 Akteure. Die größten Tech-Konzerne verfügen den Angaben zufolge insgesamt über die höchsten jährlichen Lobbybudgets von insgesamt mindestens 73 Millionen Euro. Felix Duffy, Kampagnenmitglied bei Lobby Control, erklärte dazu: Das ist ein Warnsignal für die Demokratie. Als besorgniserregend bezeichnete Lobby Control, dass die Unternehmen und Verbände für die steigenden Ausgaben mit beispiellosem Zugang zur Politik und politischen Ergebnissen belohnt würden, die häufig dem öffentlichen Interesse schaden. Wegen der Übernahme eines bezahlten Mordauftrags ist ein 18-Jähriger vom Landgericht Köln zu einer Jugendstrafe von 3,5 Jahren Haft verurteilt worden. Das Gericht sah es als erwiesen an, dass sich der in Schweden lebende junge Mann mit Migrationshintergrund im September vergangenen Jahres über einen Messenger-Dienst gegen Geld in unbekannter Höhe hatte anwerben lassen. Er legte in der Verhandlung demnach ein Teilgeständnis ab. Seinen Angaben nach sollte der Auftrag lediglich darin bestehen, das Opfer durch Beinschüsse zu verletzen. Das glaubte das Gericht aber nicht, unter anderem wegen des großen Aufwands bei der Tatplanung und der Tatsache, dass das Opfer wenige Wochen später durch Schüsse eines anderen Täters lebensgefährlich verletzt wurde. Die Europäische Zentralbank präsentiert den digitalen Euro bislang als harmlose Ergänzung zum Bargeld. Doch was ist mit dem Datenschutz? Online-Zahlungen mit einem digitalen Euro werden über eine digitale Infrastruktur abgewickelt, die die Identifizierung und technische Erfassung verschiedener Daten der Bürger voraussetzt. Freiheit und Vertraulichkeit garantiert nur Bargeld. Experten fordern daher nicht nur klare gesetzliche Pflichten zum Datenschutz, sondern auch einen knallharten Bargeldschutz. Die Europäische Zentralbank hat zum ersten Mal seit fast 3 Jahren die Zinsen wieder angehoben. Der wichtige Einlagenzins steigt um 0,25 Prozentpunkte auf 2,25%. Grund ist angeblich der Ölpreisschock durch den Krieg im Iran, der die Inflation im Euroraum stark antreibt. Für Sparer ist die Entscheidung positiv. Festgeld- und Tagesgeldzinsen werden weiter steigen. Teilweise werden schon bis zu 4% für Neukunden angeboten. Gleichzeitig belasten die höheren Zinsen aber Kredite für Unternehmen und Privatleute und machen die ohnehin schwache Konjunktur noch schwieriger. 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
1: Letztes Jahr habe ich noch in Essen an einer Arztpraxis die Aufschrift gesehen: Zutritt nur für Menschen ohne Krankheitssymptome. In einer Arztpraxis. Oder was da alles für... Weißt du, wenn wir über Nachrichten reden, dann wird ja oftmals darüber geredet, Faktenfinder, ist das Fake News? Ich frage mich bei manchen Nachrichten nicht mehr, ist das Fake News, sondern wie kann das veröffentlicht werden, ohne dass sich die Redaktion totlacht darüber vorher? Also zum Beispiel Meldung vor 2 Jahren, ich weiß nicht mehr, welche Stadt es war, aber da hieß es, aufgrund der Corona-Pandemie findet die städtische Beratung für Hörgeschädigte derzeit nur telefonisch statt. Und also wer über sowas nicht lacht, das sind wahrscheinlich dieselben, die sich nicht erklären können, warum auf dem letztwöchigen Sommerfest der Blindenschule die Pantomime so wenig Applaus bekommen hat. Ja, also, es ist einfach ein Wahnsinn, der nicht mehr steigerbar ist.
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1: Wir haben Menschen, die dieses System nicht 100% verstehen, aber denen man erklärt hat, hör zu, du wählst alle 4 Jahre einen Stellvertreter, dann lehnst du dich zurück und die machen das schon. Und wir alle wissen, dass das Leben so nicht funktioniert, aber es ist halt bequem. Und tatsächlich demokratisches Handeln ist unbequem, du müsstest dich viel mehr einmischen. Wann soll ich das denn machen? Gute Frage, vielleicht weniger Netflix gucken. Wäre eine Möglichkeit, dich viel mehr beteiligen. Und ich sehe bei der AfD Figuren, wo ich sage, die machen auch mich einen sehr ehrlichen Charakter. Tino Chrupalla gehört dazu. Die Frage ist, wie lange der in diesem System noch nach oben fährt und ehrlich bleiben kann, weil wir haben es auch bei den Grünen gesehen, sehr viele Leute, die real waren, sind abgesägt worden. Und das ist das Prinzip in jeder Partei. Und deswegen sage ich, ich sehe es auch bei Sarah Wagenknecht, dass da auch der ein oder andere ist. Und die werden dann zu Realisten. Ich habe ja mal an die Grünen geglaubt, bis ich gemerkt habe, man kauft den Leuten ihre Ideologie ab und sie kriegen etwas anderes dafür. Joschka Fischer ist das beste Beispiel dafür. Und deswegen sage ich, die Grünen haben gedacht, sie könnten durch die Institution gehen, die Institution ändern, aber die Institution hat sie geändert.
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2: Und so wie Mai vorher schon beschrieben hat, dass es unglaubliche Summen sind, die durch diese Klimapolitik der Grünen generiert wurden für die ganz großen Players, so schreibt er jetzt hier, was die Grünen und die Union und letztlich auch SPD und FDP eint, sind die Geschäfte des Klimakomplexes und die eigene Existenz innerhalb des Brandmauerkomplexes von Neu-Versailles.
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Das Bundesverwaltungsgericht hat Klagen eines Medienunternehmens gegen die Nutzung des Zeugnisverweigerungsrechts durch Bundespräsident Frank-Walter Steinmeier zurückgewiesen. In diesem Fall geht es darum, dass 2018 ein im Bundesinnenministerium tätiger politischer Beamter in den einstweiligen Ruhestand versetzt wurde. Der in den Ruhestand versetzte Beamte war im Bundesinnenministerium für das Bundesamt für Migration und Flüchtlinge, BAMF, zuständig. In dem Medienbericht war die Versetzung in Zusammenhang mit seinen Vorwürfen gegen Außenstellen des BAMF gebracht worden. Steinmeier berief sich jedoch auf sein Zeugnisverweigerungsrecht. In Zivilprozessen muss das Staatsoberhaupt nicht aussagen, wenn das dem Wohl Deutschlands schaden würde. Am kommenden Wochenende findet der vom Sozialistisch-Demokratischen Studentenverband SDS an der Technischen Universität Berlin organisierte antikapitalistische Jugendkongress Take Back the Future statt. Laut Veranstalter werden rund 1500 Studenten und Schüler erwartet, die über Strategien gegen die AfD, Faschismus und autoritäre Entwicklungen diskutieren wollen. Doch schon im Vorfeld wird erhebliche Kritik an dem Programm laut. Die Universität forderte die Organisatoren am Dienstag deswegen auf, 14 Programmpunkte zu streichen. Andernfalls könne der Kongress nicht vollständig auf dem Campus stattfinden. Auseinandersetzungen über zulässige Veranstaltungen an Hochschulen hatte es bereits im November gegeben, als die Humboldt-Universität und die Freie Universität

mit Treffen der Gruppe Studis gegen Rechts kurzfristig absagten. Einen möglichen Einfluss der AfD wiesen die Hochschulen damals zurück und verwiesen auf das Neutralitätsgebot, welches ebenfalls der Grund für die aktuellen Streichungen bestimmter Programmpunkte ist. Frankreich und Deutschland beraten mit weiteren EU-Staaten über einen Umbau des diplomatischen Dienstes der Europäischen Union. Nach Informationen der Financial Times könnten dabei Kompetenzen der EU-Außenbeauftragten Kaja Kallas an die EU-Kommission und den Rat verlagert werden. Nach Angaben der Financial Times verfügt der Dienst über ein Jahresbudget von rund 1 Milliarde Euro. Nach einem der Vorschläge soll Kallas Kompetenzen verlieren. Auch der Einfluss auf die weltweit 145 EU-Delegationen könnte beschnitten werden. Eine Rolle dürfte auch der Machtkampf zwischen Kallas und Kommissionspräsidentin Ursula von der Leyen spielen. Kallas ist als hohe Vertreterin für Außen- und Sicherheitspolitik zugleich Vizepräsidentin der EU-Kommission und Vorsitzende des Rates der Außenminister. Der diplomatische Dienst und die Kommission ringen seit längerem um die Führung in außen- und sicherheitspolitischen Fragen. Nach Ansicht der SPD-Legende Klaus von Donani hat Deutschland ein starkes Interesse, dass der Ukraine-Krieg zum Ende kommt. Wenn Selenskyj das nicht machen könne, solle Berlin über die Köpfe der Ukrainer hinweg diesen Frieden organisieren. Ein Land, das seinen Krieg nicht selbst finanzieren könne, könne nicht alleine bestimmen, wann Frieden zu schließen sei, sagte Donani. 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
1: Ja, nett gebrüllt, aber es ist doch immer wieder die gleiche Antwort des Marxisten auf das Problem, das Krebsgeschwür, Staat ist dann mehr Staat. Wir stehen wir stehen heute kurz vor einer völligen Verstaatlichung unseres Geldsystems. Wenn wir diese digitalen Zentralbankgutscheine irgendwann bekommen, die absehbar sind, das ist nichts anderes als noch mehr staatliche Kontrolle über unser eigenes Geld. Digitales Zentralbankgeld ist kein Geld, es ist ein Gutscheinsystem, bei dem dann Peter oder Gabi erlaubt wird, es dafür auszugeben,
2: sich ein Buch zu kaufen. Die FED nutzt diesen privaten Vorteil, dann musst du den privaten Vorteil. Du musst den privaten Vorteil ihnen doch entziehen,
1: wenn er störend ist. Es geht aktuell doch immer stärker in eine staatliche Zentralisierung unserer Geldwirtschaft.
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1: Man muss jetzt die Frage stellen, wer prügelt da auf wen ein? Und Ive Stone, dieser berühmte Journalist, hat ja mal gesagt, jede Regierung lügt und wir sind ja Journalisten. Und wenn wir unsere Arbeit gut machen, kriegen wir Prügel. Das ist unsere Art von Lohn. Die Frage ist, von wem wir die Prügel kriegen? Von denen, die ertappt werden. Entscheidend ist, ob die, für die wir recherchieren, wie die uns tragen. Und wenn die uns nicht getragen hätten, dann würden wir hier ja nicht sitzen. Von daher, wenn man einen Journalismus betreibt, das sind alle Liebhaben in der Regierung, dann ist es halt Propaganda. Und wenn man seinen Job richtig macht, dann kann man nicht davon ausgehen, dass die Politiker einen mögen. Dann hat man aber alles richtig gemacht. Das wird zum Beruf werden.
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1: Ich wollte dir gerne eine Anekdote zum Besten geben. Vor 20 oder 30 Jahren, da gab es Fairtalk noch nicht.
2: Noch nicht ganz.
1: Vom Bayerischen Rundfunk, da wir in München sind, vom Bayerischen Rundfunk zu einer, das hieß damals Talkshow, eingeladen. Und ich bekam eine Woche vorher ich wurde ausgeladen. Da habe ich gefragt, warum denn? Und dann hieß es, der Kultusminister von Bayern, der bayerische Schulminister, der war damals sehr berühmt, hat gesagt, entweder er oder ich. Also entweder er oder ich. Ja. Und dann hat das Bayerische Rundfunk beschlossen, okay, dann nimmt man ihn und nicht mich. Also ich wollte nur sagen, es gab schon damals vor 20, 30 Jahren Leute, die tabuiert wurden und nicht dran kamen.
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0: Ministerium für das Bundesamt für Migration und Flüchtlinge, BAMF, zuständig. In dem Medienbericht war die Versetzung in Zusammenhang mit seinen Vorwürfen gegen Außenstellen des BAMF gebracht worden. Steinmeier berief sich jedoch auf sein Zeugnisverweigerungsrecht. In Zivilprozessen muss das Staatsoberhaupt nicht aussagen, wenn das dem Wohl Deutschlands schaden würde. Shell-Chef Wael Zawan sagt, weltweit fehlen 1,2 Milliarden Barrel Öl. Das entspricht 12 ganzen Tagen des weltweiten Verbrauchs, die aufgrund des Iran-Kriegs verloren gegangen sind. Über 10% der weltweiten Rohölproduktion sind ausgefallen und das Defizit vergrößert sich von Tag zu Tag. Die Lagerbestände stürzten auf den niedrigsten Stand seit 2003 ab. Eine Wiederherstellung des Gleichgewichts könnte fast ein Jahr, wenn nicht sogar länger, dauern. Dies ist der größte Versorgungsschock in der Geschichte des Ölmarktes, sagte der Shell-Chef. Wegen der Übernahme eines bezahlten Mordauftrags ist ein 18-Jähriger vom Landgericht Köln zu einer Jugendstrafe von 3,5 Jahren Haft verurteilt worden. Das Gericht sah es als erwiesen an, dass sich der in Schweden lebende junge Mann mit Migrationshintergrund im September vergangenen Jahres über einen Messenger-Dienst gegen Geld in unbekannter Höhe hatte anwerben lassen. Er legte in der Verhandlung demnach ein Teilgeständnis ab. Seinen Angaben nach sollte der Auftrag lediglich darin bestehen, das Opfer durch Beinschüsse zu verletzen. Das glaubte das Gericht aber nicht, unter anderem wegen des großen Aufwands bei der Tatplanung und der Tatsache, dass das Opfer wenige Wochen später durch Schüsse eines anderen Täters lebensgefährlich verletzt wurde. Frankreich und Deutschland beraten mit weiteren EU-Staaten über einen Umbau des diplomatischen Dienstes der Europäischen Union. Nach Informationen der Financial Times könnten dabei Kompetenzen der EU-Außenbeauftragten Kaja Kallas an die EU-Kommission und den Rat verlagert werden. Nach Angaben der Financial Times verfügt der Dienst über ein Jahresbudget von rund 1 Milliarde Euro. Nach einem der Vorschläge soll Kallas Kompetenzen verlieren. Auch der Einfluss auf die weltweit 145 EU-Delegationen könnte beschnitten werden. Eine Rolle dürfte auch der Machtkampf zwischen Kallas und Kommissionspräsidentin Ursula von der Leyen spielen. Kallas ist als hohe Vertreterin für Außen- und Sicherheitspolitik zugleich Vizepräsidentin der EU-Kommission und Vorsitzende des Rates der Außenminister. Der diplomatische Dienst und die Kommission ringen seit längerem um die Führung in außen- und sicherheitspolitischen Fragen. 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